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2: Im Studio Fabian Hoffmann. Schönen guten Morgen. Die Spannung steigt. Deutschland trifft heute bei der Fußball-WM zum Auftakt auf Curaçao. Anstoß in Houston, Texas ist um 19 Uhr unserer Zeit. Finn Riebesel-Freundlieb hat die Infos.
3: Die Bedingungen haben es dabei in sich. Draußen wären über 30 Grad in der Mittagshitze. Gespielt wird aber unter geschlossenem Dach. Das ist zum Glück in dem Stadion möglich. Sportlich geht die DFB-Elf mit viel Selbstvertrauen rein. 9 Spiele in Serie gewonnen und mit guter Stimmung im Team. Das wurde zumindest in den letzten Tagen immer wieder hervorgehoben. Für die Nagelsmann-Elf gilt zum Auftakt. Ein Sieg ist Pflicht. Curaçao ist der klare Außenseiter. In der Nacht treffen dann unter anderem noch Deutschlands kommende Gegner Ecuador und die Elfenbeinküste aufeinander.
2: Und die bisherigen WM-Ergebnisse? Haiti-Schottland 0:1, Brasilien-Marokko 1:1 und Katar-Schweiz 1:1. Einmal mehr gibt es widersprüchliche Aussagen zu einem möglichen Ende des Iran-Kriegs. US-Präsident Trump hat angekündigt, dass heute ein Abkommen unterzeichnet wird. Vom Iran hieß es zuletzt, dass noch kein Datum für die Unterzeichnung feststeht. US-Präsident Trump spricht von der großartigsten Show der Welt. Mit einem UFC-Käfigkampf auf dem Südrasen des Weißen Hauses feiert er heute seinen 80. Geburtstag. Dirk Justus, ein wenig erinnert das schon ans alte Rom, oder?
4: Moderne Gladiatoren prügeln sich halbnackt, blutig und das alles vor den Augen des mächtigsten Mannes der Welt. Das sagt einiges über sein Menschen- und Geschichtsbild aus. Trump hält dabei Hof wie ein römischer Imperator. Ein Großteil der amerikanischen Wählerschaft ist von seinen teils teuren Eskapaden maximal genervt und hat wohl einfach keine Lust, sich das anzuschauen. Die Menschen haben andere Sorgen. Teure Lebensmittel und teurer Sprit machen vielen das Leben schwer.
2: Ab heute darf Erdbeermarmelade auch so heißen. Marmelade. Klingt skurril und liegt an einer Änderung der EU-Frühstücksrichtlinie. Und mit der kennt sich Anne Brauer aus.
5: Ja, bisher haben die meisten von uns zwar immer von Marmelade gesprochen, egal ob aus Erdbeeren, Himbeeren oder was auch immer, aber offiziell durfte das nur als Konfitüre verkauft werden. Marmelade durfte nur heißen, was aus Zitrusfrüchten bestand. Das hatten die Briten mit ihrer Liebe zu Bitterorangenmarmelade und Co. in die EU-Gesetze reinverhandelt. Die Änderung jetzt ist also noch eine der Brexit-Folgen. Marmelade.

0: Schokolade darf nun auch Marmelade heißen.
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2: Sonntag. Einen schönen Sonntagmorgen. Mein Name ist Wenke Fiedler.

Teil von mir hier auf 100,6 Flux FM. Falls ihr vorhabt, jetzt vielleicht noch so ein kleines Schläfchen zu machen, ich habe einen Grund, dass ihr vielleicht noch ein bisschen länger wach bleibt. In der nächsten Stunde gibt's bei uns auf Flux FM die neuesten Womanizer zu gewinnen. Richtig gehört. Ja, die Sextoys. Also gerne eingeschaltet bleiben. Jetzt erstmal Musik von Portugal The Man. Hier ist Feel It Still.

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Holly Humberstone, die dann wieder im Herbst bei uns in Berlin spielen wird. Gerade gehört mit Crew World hier auf 100,6 Flux FM. Wir stellen euch im Flux FM Radar gleich nochmal eine Band vor, die jetzt ein tolles Wochenende hatte. Nämlich am Freitag kam die neue Platte raus. Am Tag danach, also gestern, gab es die Album-Release-Party im Maschinenhaus in der Berliner Kulturbrauerei. Und es ist nicht das letzte Konzert, das die Band in Berlin feiern wird. Am 9. September werden sie auf dem Flux FM Bergfest spielen. Und ja, das neue Album dreht sich unter anderem auch um diesen besonderen Moment, wenn die Sonne untergeht. Wir feiern natürlich auch einen schönen Sonnenuntergang jeden Mittwoch auf dem Flux FM Bergfest. Mehr Details zu dieser tollen neuen Band gibt's gleich um 6:30.

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1: Der Klunkerkranich, das Tempelhofer Feld oder die Modersohnbrücke. Orte, um in Berlin die sogenannte blaue Stunde zu genießen. Gibt es so einige? Der Meinung ist auch das Trio Aura Blue und liefert passenderweise gleich den perfekten Soundtrack dazu. Daniel Meinl aus der Flux FM Musikredaktion stellt euch den Newcomer Act vor.
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3: Vor 10 Jahren lernen sich Kai Wolf, Marlene Becher und Henrik Fiedler an der Uni kennen und basteln seitdem am perfekten Soundtrack, um der erdrückenden Welt für einen Moment zu entfliehen. Aura Blue heißt ihr Projekt. Zwar hat nur ein Bandmitglied vage italienische Wurzeln. Dank einer ruhigen Abendschicht an der Kasse im Kino International und ein bisschen Smartphone-Hilfe haben die drei aber genau den richtigen Namen für ihre Art von Musik gefunden, wie Marlene lachend zugibt.
4: Dieser ganze Namensfindungsprozess hat einfach gottlos lange gedauert. Also wirklich, dass wir so am Rande der Verzweiflung waren. Wir hatten schon so ein paar Begriffe mit so ein paar Wörtern rumgespielt, die unseren Sound gut beschreiben. Und Blaue Stunde war einer dieser Begriffe. Das beschreibt halt einfach so eine Atmosphäre, aber ja, auf Deutsch halt irgendwie ein bisschen unattraktiv, und dann habe ich mir den Google-Übersetzer zur Hand genommen. Bin so ein paar Sprachen durchgegangen, und als ich das auf Italienisch gelesen habe, dachte ich so, shit, das sieht so schön aus.
3: Aura Blue, die blaue Stunde. Ein Name, der nicht nur gut klingt, sondern auch direkt das komplette Konzept für ihr neues Album geliefert hat. Denn genau wie die blaue Stunde der Übergang zwischen Helligkeit und Dunkelheit ist, haben auch die Songs der Band zwei ganz unterschiedliche Gesichter.
5: Ich fand das einfach das Bild schön, dass es eine Schnittstelle ist zwischen Tag und Nacht, zwischen zwei verschiedenen Welten, die sehr unterschiedlich sind, aber trotzdem irgendwie zu einem Ganzen gehören. Und dementsprechend gibt es auf dem Album auch eine Tagseite und eine Nachtseite, weil wir auch gemerkt haben in unserem Writing, wir wollten uns nicht auf nur Feel-Good, Upbeat-Sachen festlegen, sondern auch mal ein bisschen dunkler werden im Sound, ein bisschen trauriger, auch melancholischer.

0: Diese musikalische Dualität ist ganz bewusst gewählt. Wenn die Welt da draußen mal wieder zu viel ist, soll die Musik von Aura Blue genau das Gegenteil sein. Ein sicherer Hafen, ein Ventil zum Abschalten.
1: Also für uns auf jeden Fall, ja. Das ist aber auch mit Absicht relativ unpolitisch, um halt auch ein bisschen Ablenkung zu schaffen. Ein bisschen Eskapismus, vielleicht kann man es so nennen, ja.
0: Und dieser musikalische Eskapismus ist zu 100% made in Berlin. Vom geteilten Textarchiv in der Handy-Notizen-App über die Produktion im Studio an der Warschauer Straße bis hin zum eigenen In-Ear-Mix auf der Bühne. Marlene, Kai und Henrik nehmen alles selbst in die Hand, weil es eben doch am besten klingt, wenn man sich seine eigene kleine Welt erschafft.
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3: Ja, am Freitag ist das neue Album von Aura Blue rausgekommen. Die Album-Release-Party hat gestern stattgefunden im Maschinenhaus in der Berliner Kulturbrauerei. Ja, wer das Konzert verpasst haben sollte, kein Problem. Am 9. September spielen sie bei uns auf dem Flux FM Bergfest. Da kann man, by the way, auch einen schönen Sonnenuntergang genießen. Aura Blue hören wir uns jetzt an mit dem Song Easy.

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Arkells zusammen mit Group Love und Ride, ein Song, der auch zu finden ist auf der neuen Platte, die seit April draußen ist, Between Us hier auf 100,6 Flux FM. In der nächsten Stunde haben wir ein Interview mit der Berliner Drag Queen Pansy mit dabei und es gibt die Möglichkeit, den neuesten Womanizer bei uns auf Flux FM zu gewinnen, also gerne eingeschaltet bleiben.

die jetzt diesen Sommer am 14. August ein neues Album rausbringen werden. Sunshine, daraus gerade gehört Carry On. Und by the way, für alle Fußballfans, heute Abend spielen ja Curaçao gegen Deutschland. Ihr könnt das vielleicht nicht zu Hause, sondern mit richtig coolem Public Viewing und gratis Getränken ja in der Berliner Bergbrauerei genießen. Wie ihr das gewinnen könnt, bleibt eingeschaltet auf Flux FM.

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2: Im Studio Fabian Hoffmann. Schönen guten Morgen. So langsam steigt die Anspannung. Für Deutschland steht heute das erste Spiel der Fußball-WM an. Es geht gegen Curaçao, einen absoluten Underdog. DFB-Innenverteidiger Nico Schlotterbeck zum Gegner.
3: Ist eine gute Mannschaft, die vor allem ganz, ganz viele Spieler in den Niederlanden ausgebildet haben. Und deswegen sind sie nicht zu unterschätzen. Und ich bin trotzdem der Meinung, dass wir der Favorit sind und dass wir das Spiel gewinnen werden.
2: Anstoß in Houston, Texas ist um 19 Uhr unserer Zeit. Die bisherigen WM-Ergebnisse: Haiti-Schottland 0:1, Brasilien-Marokko 1:1 und Katar-Schweiz auch 1:1. Einmal mehr gibt es widersprüchliche Aussagen zu einem möglichen Ende des Iran-Kriegs. US-Präsident Trump hat angekündigt, dass heute ein Abkommen unterzeichnet wird. Vom Iran hieß es zuletzt, dass noch kein Datum für die Unterzeichnung feststeht. Kampfsport statt Kuchen. Inmitten des Iran-Krieges und sinkender Zustimmungswerte feiert US-Präsident Trump heute seinen 80. Geburtstag. Vor dem Weißen Haus in Washington ist ein Spektakel geplant, Dirk Justus.
4: Ja, und zwar ein UFC-Käfigkampf, für den extra eine riesige Arena in den Garten des Weißen Hauses gebaut wurde. Für Trump ist es der Auftakt für einen Feiersommer. Nächsten Monat werden die USA 250 Jahre alt. Für das große Event sagten zuletzt viele Musiker ab. Nun will Trump der Hauptakt sein. Vielen Menschen in den USA ist dagegen nicht so recht zum Feiern zumute. Sie sind gegen den Iran-Krieg und stellen Trump ein schlechtes Zeugnis aus. Vor allem wegen der hohen Kosten, etwa für Sprit und Lebensmittel.
2: Der Brexit kommt jetzt auch auf unserem Frühstückstisch an. Und zwar mit einer Änderung der, ja, die gibt es wirklich, EU-Frühstücksrichtlinie. Anne Brauer berichtet.
5: So gut wie jeder redet von Erdbeermarmelade. Und vielleicht ist es vielen noch gar nicht aufgefallen, aber bisher durfte die offiziell gar nicht so heißen, sondern Konfitüre. Ein Zugeständnis an die Briten und ihre Liebe zu Bitterorangenmarmelade und Co. Und deshalb durfte bisher nur Marmelade heißen, was aus Zitrusfrüchten bestand. Das ändert sich jetzt. Egal, ob Erdbeeren, Himbeeren oder andere Früchte drin sind, die Marmelade darf jetzt auch genau so heißen.
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6: Sonntag. Einen wunderschönen guten Morgen. Mein Name ist Wenke Fiedler.

0: Into the Sun von Robin aus ihrem fantastischen neuen Album Sexistential. Über Sex sprechen wir jetzt auch gleich, denn der Juni ist ja Pride Month und Flux FM ist mit dabei. Mit Beiträgen rund um queeres Leben, Pride, Kultur und Menschen, die die Community bunt, laut und wunderbar machen. Pansy zum Beispiel, Berliner Drag Queen mit Selbstbewusstsein, Haltung und Glamour. Das komplette Interview könnt ihr in Ruhe nachhören online auf fluxfm.de. Es gibt nochmal einen Ausschnitt daraus in knapp 20 Minuten hier bei uns auf Flux FM. Und wenn wir schon beim Feiern des eigenen Körpers sind, ist der Weg zu unserer heutigen Verlosung eigentlich gar nicht mehr so weit weg.
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0: Ja, ich drücke ganz feste die Däumchen. Einen wunderbaren Pride Month natürlich euch allen. Bleibt neugierig bitte. Bleibt offen. Bleibt ihr selbst und vor allem bleibt dran. Ja, in 20 Minuten gibt's das Interview mit der Berliner Drag Queen mit Pansy.

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Charlie XCX mit SS26 hier auf 100,6. Flux FM, gleich um 19:30 gibt es das Interview mit der Berliner Drag Queen, und zwar mit Pansy. Gerne eingeschaltet bleiben.

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1: Die Berliner Drag-Ikone Pansy prägt seit fast 2 Jahrzehnten die Berliner Club- und Kulturlandschaft. Bekannt für rauschende Shows und Aktivismus gehört sie zu den bekanntesten Gesichtern der queeren Szene Berlins.
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1: Flux FM Redakteurin Nele Marie Dietz blickt im Interview mit Pansy zurück auf ihre Anfänge vor 20 Jahren. Viele schillernde Momente auf der Bühne und Zusammenhalt der Drag Community prägen ihren Blick, aber auch die Schattenseiten und die Hürden, die Pansy überqueren musste.
2: Pansy, was bedeutet denn Drag so ganz persönlich für dich?
3: Ich erinnere mich immer noch, meinem erstes Mal in Drag. Meine Dragmutter hat mir geschminkt und aber ohne Spiegel. Ich konnte das nicht sehen bis zum Ende. Und danach schaue ich mir im Spiegel und ich habe sofort gelacht und ich habe mich zum ersten Mal in meinem Leben gesehen. Das ist wirklich so ein life-changing experience war. Es ist meine Kunstform, es ist meinem Leben. Sie ist entfernt von mir, sie ist anders von mir, sie ist ein anderer Teil von mir, aber trotzdem ist es mir sehr wichtig und es hat mir sehr, sehr geholfen. Also es hat mir in meinem Leben weitergebracht.
2: Du machst ja Drag jetzt seit mehr als 20 Jahren. Inwieweit kannst du da eigentlich noch so die Kunstfigur von der Privatperson trennen?
3: Wenn ich auf der Bühne bin ich Pansy. Wenn ich nicht auf der Bühne bin ich Parker. Und Parker ist ein ganz anderer Mensch als Pansy. Ja, sie ist ein Teil von mir. Sie ist ein größerer Teil von mir, weg, wo ich mehr als mich sein kann. Aber sie ist nicht ich. Also es ist ein Charakter sozusagen.
2: Jetzt ist es ja so, da müssen wir auch nochmal vielleicht über ein bisschen negativeres Thema sprechen, dass wir alle beobachten, dass die queere Community immer mehr angefeindet wird. Machst du da auch so Erfahrungen?
3: Ich kriege fast jede Woche Death Threats bei Instagram in meinen Nachrichten. Als öffentlicher Drag-Performer oder Community-Member oder queer Menschen zu sein, ja, regelmäßige.
2: Was macht das mit dir?
3: Naja, ich habe das seit meinem ganzen Leben erlebt. Also ich kann nicht sagen, dass es mir egal ist, weil das ist nicht die Wahrheit. Also ja, das tut mir weh, aber ich weiß, dass ich nicht falsch bin. Ich weiß, dass ich Kunst mache. Ich weiß, dass ich ein ganz großes Community neben mir habe. Ich weiß, dass ich was Buntes für den Welt mache. Am Ende ist es mir egal. Ich liebe meinen Job. Ich liebe meine Leute. Ich liebe meine Community. Ich liebe meine Kunst. Ich mag Spaß in meinem Leben.
2: Welche Unterstützung würdest du dir da auch aus der breiten Gesellschaft wünschen?
3: Also wir müssen zusammenhalten. Ich weiß, dass wir alle Probleme miteinander haben und dass wir genervt sind, aber wir müssen zusammenhalten. Die jagen auf uns. Es wird jetzt viel, viel schlimmer. Also AfD ist fast an der Macht. Wir sind jetzt wieder hier. Kein Witz. Das ist keine Lüge. Das ist die Wahrheit. Und wenn wir nicht zusammenhalten, was haben wir?
2: Was ist denn so die wichtigste Message, die du mit deiner Kunstform transportieren willst?
3: Wir sind alle Menschen, lass uns in Ruhe bitte. Ich mache, was ich mache, ich mache, was ich will, es stört niemand. Wir machen nur was Buntes und Schönes. Lass uns in Ruhe. Danke.
1: So ist richtig. Ich muss das immer noch durchsetzen, einfach auf Menschen, die negativ sind, Glitzer zu schmeißen als Antwort. Also das ist nur ein kleiner Ausschnitt aus dem Interview mit Drag Queen Pansy. Die lange Version könnt ihr gerne in Ruhe nachhören auf fluxfm.de beziehungsweise über die gratis Flux Music App.
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0: Phoenix mit 1901 hier auf 100,6 Flux FM. Vor ungefähr 20 Jahren durfte ich mal den Sänger von Phoenix interviewen und der war so bekifft und hat während dem ganzen Interview nicht erstmal auf meine Fragen geantwortet, sondern immer wieder gefragt, tu veux un thé? Il est très très bon. Hein? Also willst du einen Tee? Oh, ich habe so leckeren Tee und habe mir die ganze Zeit von diesem Tee geschwärmt. Und ich wollte einfach nur meine Fragen beantwortet haben. Meine Güte, das war anstrengend, aber süß.
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Das klingt nicht nur zufällig nach All J, das liegt auch daran, dass der Frontmann von All J hinter dem Projekt steckt. JJ Jerome 87 Track and Field, ganz neu bei uns auf Flux FM. Mein Kollege Daniel Meinl aus der Flux FM Musikredaktion hatte ein Interview mit dem Frontmann von Death Cab for Cutie. Das Interview gibt's gleich nochmal um kurz nach 8.

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2: Im Studio Fabian Hoffmann. Schönen guten Morgen. Jetzt geht's endlich auch für Deutschland los. Bei der Fußball-WM spielt das DFB-Team heute zum Auftakt gegen Turnierneuling Curaçao. Bundestrainer Julian Nagelsmann sagt:
3: Wir machen einen sehr guten Eindruck aus, was die Stimmung angeht innerhalb des Teams. Und das ist dann aus Trainersicht immer das Entscheidende, ob man nervös ist oder nicht so nervös. Und Stand jetzt bin ich noch sehr ruhig. Freue mich auch extrem darauf, dass es losgeht. Freue mich auch, dass es sehr früh losgeht, dass wir nicht so einen langen Tag im Hotel haben, sondern dass wir schnell auf den Platz kommen.
2: Anstoß in Houston, Texas ist um 19 Uhr deutscher Zeit. Und die WM-Ergebnisse aus der Nacht: Brasilien, Marokko 1:1, Haiti, Schottland 0:1 und Katar, Schweiz 1:1. Freie Fahrt auf der Bahnstrecke zwischen den beiden größten Städten Deutschlands. Die Züge zwischen Berlin und Hamburg rollen jetzt wieder nach Plan. Naja, zumindest fast, Sönke Röhling.
4: Ja, bis Ende des Monats müssen die ICEs und Co. noch ein bisschen langsamer fahren und brauchen ein paar Minuten länger. Aber immerhin, nach knapp einem Jahr Generalsanierung gilt nun wieder der reguläre Fahrplan. Die Bahn hat die überalterte Strecke komplett auf Vordermann gebracht. Unter anderem wurden 165 Kilometer neue Gleise und knapp 250 Weichen installiert. Schneller als bisher können die Züge nach der Sanierung zwar nicht fahren, aber die Bahn hofft, dass es weniger Störungen gibt und man deshalb besser und pünktlicher durchkommt.
2: Einmal mehr gibt es widersprüchliche Aussagen zu einem möglichen Ende des Iran-Kriegs. US-Präsident Trump hat angekündigt, dass heute ein Abkommen unterzeichnet wird. Vom Iran hieß es zuletzt, dass noch kein Datum für die Unterzeichnung feststeht. Unter keinen einfachen Vorzeichen hat der mächtigste Mann der Welt heute Geburtstag. US-Präsident Trump wird 80. Wegen des Iran-Krieges und den damit einhergehenden hohen Preisen steht er enorm unter Druck. Trump setzt dennoch auf Spektakel. Zum Geburtstag steigt auf dem Gelände des Weißen Hauses ein UFC-Käfigkampf. Die Politikwissenschaftlerin Catherine Klüver-Ashbrook sagt dazu bei NTV:
5: Die Instrumentalisierung von Popmusik, von Sport, das sind Instrumente, die diese Regierung immer wieder versucht, in die Waagschale zu werfen. Bislang hat es aber in Summe nicht funktioniert. Weder zum 250. Geburtstag der USA, wo viele Popkünstler abgesagt haben, an den Konzerten teilzunehmen, noch für den UFC-Fight scheinen sich viele amerikanische Wähler zu begeistern. Die sind viel mehr damit beschäftigt, tatsächlich täglich über die Runden zu kommen.
2: New York City steht Kopf. Nach Jahrzehnten haben die Basketballer der New York Knicks mal wieder den Meistertitel gewonnen. Sie setzten sich gegen die San Antonio Spurs durch. Zehntausende Fans feierten bis in die Nacht in den Straßen von Manhattan. Die Knicks sind das erste Mal seit 1973 wieder NBA-Champions.
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6: Einen schönen Sonntagmorgen. Mein Name ist Wenke Fiedler.

0: Spring into Summer und das von Lizzie McAlpin hier auf 100,6 Flux FM. Seit vergangenem Freitag hat die Band Death Cab for Cutie ein neues Kapitel aufgeschlagen. I Built You a Tower heißt das neue Album, das seit über einer Woche draußen ist. Und auf den ersten Blick klingt der Titel nach großer romantischer Geste, aber dahinter steckt eine Auseinandersetzung mit mentalen Schutzmechanismen. Musikredakteur Daniel Meinl hat Frontmann Benjamin Gibbert getroffen. Der erklärt die Idee dahinter.
1: The central metaphor of the record speaks to how we have to kind of compartmentalize pain so that we can kind of get through the responsibilities we have in our lives. And so I kept coming back to this image of kind of an edifice on the horizon. I know it's in it. I know that if I walk into it, there is something painful in there, but I'm able to kind of close that door and leave it on my emotional horizon, know that it's there.
0: Ben sagt, der Turm sei ein Bild dafür, wie wir Schmerz und Probleme in unserem Leben isolieren und regelrecht wegsperren müssen, um unseren Verpflichtungen im Alltag überhaupt nachgehen zu können. Man weiß, der Schmerz ist da, aber die Tür ist zu. Allerdings musste Ben Gibbert in den vergangenen Jahren feststellen, dass diese Vermeidungsstrategie einen großen Haken hat.
1: But what I didn't take into account is that oftentimes whomever is in that tower, they get out. Those traumas, those pains, they kind of get out of the structure you've built for them at sometimes the most inopportune time.
0: Die bittere Erkenntnis ist also, der Schmerz bleibt nicht für immer eingesperrt. Diese Traumata brechen irgendwann aus und das zu den ungünstigsten Zeitpunkten. Bezogen auf sein Leben war das die Scheidung von seiner Frau. Warum Ben Gibbert's I Built You a Tower trotzdem nicht als Scheidungsalbum verstanden wissen will, warum er heute ein viel entspannterer Bandleader ist als noch vor ein paar Jahren und warum ein gewisses Maß an Antiperfektionismus im Studio die Zauberformel der Platte ist, das erfahrt ihr im Gespräch von Musikredakteur Daniel Meidel mit Death Cab for Cutie Frontmann Benjamin Gibbert auf fluxfm.de. Im Herbst kommt die Band dann auch wieder auf Tour nach Deutschland und spielt am 1. Oktober in der Columbia-Halle.

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Gigi Paris und das mit Chemistry hier auf 100,6 Flux FM. Wir sprechen gleich über ein neues Festival, das Zwischenraumfestival heißt. Das wird jetzt 2 Wochenenden hintereinander in MacPom stattfinden. Mehr Details und wie ihr Gästelistenplätze gewinnen könnt, das gibt's um 8:30.

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1: Kunst, Kultur und Musik in Mecklenburg-Vorpommern gibt es diesen Sommer gebündelt in gleich zwei Wochenenden hintereinander. In der Nähe des Bahnhofs Schwanheide läuft das Zwischenraumfestival vom 17. bis 19. Juli in der ersten Ausgabe und direkt danach am Wochenende geht es gleich weiter. Beim Programm wird jeder fündig, ob Familie, Techno-Fan oder Konzertliebhaber, sagt Enyas vom Zwischenraumfestival.
2: Musikalisch haben wir ein ziemlich breites Programm. Es gibt unter anderem Rap-Konzerte, zum Beispiel von Waving the Guns. Es spielen aber auch Punkbands, zum Beispiel Aktion Index. Und es gibt jede Menge DJs im Bereich Techno, House, Downtempo, zum Beispiel Katzengold, Judith von Waterkant. Es gibt auch viele Bands, die ich nicht so richtig in ein Genre einordnen kann. Besonders am Herzen liegt mir die wunderbare Band Gelee. Wir haben auch viel Kinderprogramm, zum Beispiel die Kinderrockband Raketen Erna, Kids Workshop zu Akrobatik, Jonglage und Bewegung.
1: Viele der Artists kommen aus MacPom oder haben einen Bezug zur Region. Neben Konzerten und DJ-Sets gibt es zum Beispiel auch eine Lesung. Der Journalist und Politikwissenschaftler Arne Semsrott liest aus seinem neuen Buch Gegenmacht, die Zivilgesellschaft schlägt zurück. Dazu kommen DJ-Workshops, Yoga oder auch sogar Feuershows. Hinter dem Festival steckt aber auch noch eine andere Idee. Die Crew, die will neue Kulturräume schaffen, Menschen zusammenbringen und zivilgesellschaftliches Engagement sichtbar machen.
2: Besonders wichtig, es wird einen Marktplatz geben, wo sich Initiativen und Vereine aus Mecklenburg-Vorpommern vorstellen und präsentieren können mit ihrer Arbeit. Auch Workshops geben. Hintergrundgedanke des Festivals war so ein bisschen, dass leider die Partei AfD gerade sehr viele Dorffeste, nennen wir es mal Kulturveranstaltungen, macht. Gerade jetzt im Rahmen der Wahlen in Mecklenburg-Vorpommern zieht es natürlich leider sehr gut, wenn da eine Partei besonders engagiert ist und den Regionen einfach was bietet. Und wir wollten dem gerne so ein bisschen was entgegenhalten.
1: Wer aus Mecklenburg-Vorpommern kommt, bekommt das Wochenendticket schon für 40 Euro. Für alle anderen kostet es 100 Euro. Die Anreise geht entspannt mit Bahn und Fahrrad oder per Shuttlebus direkt vom Bahnhof. Mit uns kommt ihr umsonst rein. Schreibt uns gerne auf fluxfm.de/win mit dem Betreff Zwischenraumfestival. Dann landet ihr im Lostopf. Alle Infos gibt's auf zwischenraum.space.

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Okay, Kids, und das mit Farbfilm hier auf 100,6. Flux FM, da gibt's seit Ende Mai ja auch eine neue Platte. Komm, wir bleiben stehen. Und ein Berlin-Konzert wird stattfinden am 30. September. The Coral gibt's jetzt erstmal auf die Ohren und das mit In the Morning.

0: The Drums und das mit Money hier auf 100,6 Flux FM.
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0: Abby Coulibaly macht Soul, R&B und Pop mit experimentellem Sound, geprägt von Reggae aus der senegalesischen Musiktradition, so ein bisschen 90s R&B. Seit 2019 ist sie eine unabhängige Künstlerin und auch Mitgründerin des Kreativkollektivs, nämlich Camomile Club. Und sie hat jetzt neue Musik am Start. So ein leicht melancholischer, aber trotzdem vorangehender Pop- und R&B-Track. Hier ist Abby Coulibaly und das mit Control.

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1: Um 9. Im Studio Fabian Hoffmann. Schönen guten Morgen. Das Warten hat ein Ende. Deutschland steigt heute in die Fußball-WM ein. Es geht gegen den absoluten Underdog Curaçao. Sportlich sind die Kräfteverhältnisse klar. Der Gegner hat aber jede Menge spannende Geschichten zu bieten. Finn Riebesel, Freundlieb.
2: Für den Karibikstaat ist es eine historische Premiere. Er ist das kleinste Land, das sich je für eine WM qualifiziert hat. Etwa so groß wie Berlin und ungefähr so viele Einwohner wie Regensburg oder Heidelberg. Trainiert wird das Team vom erfahrenen Niederländer Dick Advocaat. Für ihn ist es schon die dritte WM-Teilnahme mit der dritten Nation. Anstoß ist heute Abend um 19 Uhr deutscher Zeit in Houston, Texas. Danach trifft unter anderem noch die Niederlande auf Japan.
1: Und die WM-Ergebnisse aus der Nacht. Australien-Türkei 2:0, Katar-Schweiz 1:1, Brasilien-Marokko 1:1 und Haiti-Schottland 0:1. Fast ein Jahr hat's gedauert, von heute an sollen die Züge zwischen Hamburg und Berlin aber wieder nach Plan rollen. Die Bahn hat die vielbefahrene und in die Jahre gekommene Strecke komplett auf Vordermann gebracht. Bahnsprecherin Anja Brücker.
3: Seit August 2025 haben wir unter anderem rund 165 Kilometer Gleise, 249 Weichen und 28 Bahnhöfe modernisiert. Insgesamt steht eine deutlich modernisierte und leistungsfähige Verbindung zur Verfügung. Und das spüren die Fahrgäste künftig auf der gesamten Strecke zwischen Hamburg und Berlin.
1: Der Iran dementiert das vermeintliche Friedensabkommen mit den USA. Noch am Abend hatte US-Präsident Trump großspurig die Unterzeichnung angekündigt. Doch das Abkommen sei noch nicht finalisiert, heißt es nun von den iranischen Revolutionsgarden. Die Friedensverhandlungen dauern schon seit Wochen an. Ab heute darf Erdbeermarmelade auch so heißen. Marmelade. Klingt skurril und liegt an einer Änderung der EU-Frühstücksrichtlinie. Und mit der kennt sich Anne Brauer aus.
4: Ja, bisher haben die meisten von uns zwar immer von Marmelade gesprochen, egal ob aus Erdbeeren, Himbeeren oder was auch immer, aber offiziell durfte das nur als Konfitüre verkauft werden. Marmelade durfte nur heißen, was aus Zitrusfrüchten bestand. Das hatten die Briten mit ihrer Liebe zu Bitterorangenmarmelade und Co. in die EU-Gesetze reinverhandelt. Die Änderung jetzt ist also noch eine der Brexit-Folgen. Marmelade darf nun auch Marmelade heißen.
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6: Und Wenke Fiedler, Mikrofon. Euch einen schönen Sonntagmorgen.

0: Lord Huron, Meet Me in the Woods hier auf 100,6 Flux FM. Ja, wenn der Urlaub bei euch noch nicht in Aussicht steht, ihr aber Lust auf Strandfeeling mitten in der Stadt habt, dann spitzt die Ohren auf. Nele Marie Dietz weiß, wo es heute hingeht.
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2: Sommer, Sonne, Strand oder doch Großstadt? Das Hangtail-Ten-Event holt das Urlaubsgefühl nach Lichtenberg. Von 14 Uhr an verwandelt sich der Wellenberg-Biergarten in ein echtes Skate- und Surferparadies. In der sommerlichen Oase erlebt ihr Skate-Action, bekommt ein Coaching und legt auf Boards der Surfskate-Community selbst los. Wer es ruhiger mag, schlendert über den Surf- und Skate-Flohmarkt. Häkel-Bikinis, gebrauchte Boards und Live-Custom-Designs von Tattoo-Artist Cielo Goldenkoi. Außerdem gibt's sommerliche Beats. DJ Skate und Agent liefern den perfekten Mix aus chilligen Sommersounds und tanzbaren Beats. Das Hangtail Ten im Wellenberg Biergarten in Lichtenberg. Eintritt ist kostenlos.
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0: Zwischen Häkel-Bikinis und Surfbrettern auf dem Flohmarkt gibt's dann auch Planschbecken für eure Kids und Public Viewing im Biergarten für Fußballbegeisterte. Alles auf dem Hangtail Ten Event in Lichtenberg.

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0: Der Song ist einfach mal 20 Jahre alt. Bitte was? Manchmal ist es besser, einfach nicht zu gucken, wann die Songs rausgekommen sind. Mia mit Tanz der Moleküle. Abgefahren!
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0: Die Band Naked Cameo, das sind Lukas, Maria und Patrick. Die kommen alle drei aus Oberösterreich, wohnen aber mittlerweile in Wien. Und die haben es schon geschafft, Platz 1 der Spotify-Viralcharts in Österreich zu erreichen. In Deutschland immerhin Platz 6. Jetzt gibt es seit dem 15. Mai das dritte Studioalbum. Und daraus gibt es auch eine neue Single, die heißt Navel Gazer. Wenn ihr sagt, Naked Cameo, die klingen cool, die kommt noch nach Berlin. Und zwar am 22. Oktober, da spielen sie im Bino.

Navel Gazer, ganz neue Musik von Naked Cameo hier auf 100,6 Flux FM. Steven Spielberg hat einen neuen Kinofilm kreiert, der jetzt am Donnerstag bei uns auch in den deutschen Kinos angelaufen ist. Um was es geht, ich kann nur sagen, Aliens, Thriller, Sci-Fi. Mehr dazu gibt's gleich um 9:30 Uhr.

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1: E.T., der weiße Hai, Jurassic Park, Indiana Jones. Wir könnten wahrscheinlich bis zum Ende der Sendung weitermachen und Filme von Steven Spielberg aufzählen. Der Filmemacher hat Generationen geprägt und wiederholt Kinogeschichte geschrieben. Natürlich horchen wir auf, wenn ein neuer Film von Spielberg zu sehen ist. Seit Donnerstag bei uns in den Kinos Disclosure Day, der Tag der Wahrheit. Flux FM Filmexperte Ron Stocklers nimmt uns mit ins Kino.
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2: Gibt es Aliens oder nicht? Eine Frage, die die Menschheit seit Generationen entzweit. In Disclosure Day, dem neuen Film von Steven Spielberg, erwartet uns womöglich eine Antwort. Die Story dreht sich um Wettermoderatorin Margaret und den IT-Experten Daniel. Während er brisante Geheimdokumente entdeckt, erlebt sie rätselhafte Visionen.
3: Guten Morgen, Kansas City. Was erwartet uns heute? Lassen Sie uns...
4: Verstehst du, was sie sagt?
3: Ich höre sie, es ist Kauderwelsch, ich versteh's nicht.
4: Ich schon.
2: Die beiden beginnen nach Antworten zu suchen und geraten in ein Netz aus Vertuschung, Misstrauen und menschlicher Paranoia rund um die Frage, welche Wahrheit zulässig ist. In 145 Minuten entwickelt sich dabei ein Genre-Mix aus Mystery, Thriller und Sci-Fi. Für Steven Spielberg ist diese Mischung gepaart mit der Faszination für globale Intrigen und Verschwörungen perfekt fürs Kino.
5: Science Fiction actually deconstructs formal narrative.
6: Science Fiction bricht Erzählweisen auf, weil es uns die Möglichkeit gibt, unsere Skepsis beiseite zu lassen und uns darauf einzulassen, wohin uns der Erzähler führt. Diese Freiheit von Science Fiction macht es meiner Meinung nach so beliebt. Disclosure Day wird für manche Science Fiction sein, für andere wissenschaftliche Realität. Er bietet also beide Möglichkeiten.
5: And science reality for others. And so it offers both options.
2: Während die Story selbst an manchen Stellen ihre Längen hat, ist Disclosure Day handwerklich ein faszinierender Spielberg-Film. Die kalten Bilder, eingefangen von Kameramann Janusz Kaminski, erzeugen ein dauerhaftes Gefühl der Unsicherheit. Dazu kommt die Filmmusik von John Williams. Der Altmeister liefert einen melancholischen Score, der selbst in ruhigen Momenten für eine unterschwellige Anspannung sorgt.
5: Can you believe that, John? This is our 30th movie together.
6: Können Sie glauben, dass es der 30. Film von John und mir ist? Er ist gerade 94 geworden, aber genauso außergewöhnlich wie mit 40. Es ist bemerkenswert, wie breit gefächert seine Karriere ist und wie chamäleonartig sein Stil ist. Er ist ein Verwandlungskünstler. Man erkennt eine John Williams Musik oft nicht, weil er sich dem Filmemacher und der Geschichte anpasst, die er sieht, wenn wir ihm Filme zum ersten Mal zeigen.
2: Statt Alien-Action liefert Steven Spielberg mit Disclosure Day, der Tag der Wahrheit, einen intelligenten Sci-Fi-Thriller, der vor allem gegen Ende brilliert. Statt auf klare Antworten setzt er auf das Staunen über das Unbekannte. Dabei beweist die Filmikone einmal mehr Gespür für geheimnisvolle Fragestellungen und starke Bilder.
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1: Das klingt gut. Der neue Film von Steven Spielberg, Disclosure Day, der Tag der Wahrheit. Jetzt im Kino, vorab gesehen und empfohlen von Ron Stocklers.

So ein cooler Song von Versace, Rennfahrer hier auf 100,6 Flux FM. In 6 Tagen, da gibt's ein tolles kleines Festival und zwar bei uns im Fluxbau. Es heißt Farewell Youth Fest und da sind so einige Bands mit dabei, die aus dem Punk-Bereich kommen. Fangen wir an mit Slow Kiss, die kommen aus Chile, machen Alternative Rock mit Einflüssen von Shoegaze und Dark Punk. Dann haben wir Fragile Animals mit dabei aus Australien. Dann noch Carsick aus Großbritannien, die gibt es seit 2021. Die machen eher so ja Punk-Rap und Indie mit Post-Punk-Einflüssen. Und dann haben wir noch Say It Anyway. Auch die kommen aus Großbritannien. Auch die gibt es seit 2021 und die machen britischen Pop-Punk. 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Juni bei uns im Fluxbau stattfinden wird. Wir hören uns jetzt eine von den 4 Bands an. Hier sind Carsick mit Is What It Is.

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No Doubt, Just a Girl hier auf 100,6. Flux FM, falls ihr diese Woche nur so zur Hälfte ein Interview mitbekommen habt, ihr wisst ja, wir haben jetzt diese neue Rewind-Funktion. Da könnt ihr bis zu 30 Tagen in die Vergangenheit zurückreisen und dann könnt ihr das Ganze in Ruhe nochmal nachhören. Ich übergebe jetzt ab 10 Uhr an meinen lieben Kollegen Micha Gehrig. Wünsche euch noch ein schönes Restwochenende. Tschüss, mein Name ist Wenke Fiedler. Sissi.

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2: Im Studio Fabian Hoffmann. Schönen guten Tag. Bei der Fußball-WM muss Deutschland heute das erste Mal ran. Die DFB-Elf trifft in Houston, Texas auf Underdog Curaçao. Anstoß ist 19 Uhr unserer Zeit. Zum Gegner sagt Bundestrainer Julian Nagelsmann.
3: 90% des Kaders haben mal irgendwo in den U-Nationalmannschaften der Niederlande gespielt. Der niederländische Verband ist jetzt bekannt auch für eine sehr, sehr gute Ausbildung, dass da schon ein paar gute Spieler rauskommen. Und können alle was am Ball, haben eine gute Körperlichkeit und können ja frei von der Seele weg spielen und recht unbeschwert in das Turnier gehen, ohne viel Druck. Und das macht den Gegner immer gefährlich.
2: Und die bisherigen WM-Ergebnisse? Australien-Türkei 2:0, Katar-Schweiz 1:1, Brasilien-Marokko 1:1 und Haiti-Schottland 0:1. Der Iran dementiert das vermeintliche Friedensabkommen mit den USA. Noch am Abend hatte US-Präsident Trump großspurig die Unterzeichnung angekündigt. Doch das Abkommen sei noch nicht finalisiert, heißt es nun von den iranischen Revolutionsgarden. Die Friedensverhandlungen dauern schon seit Wochen an. US-Präsident Trump spricht von der großartigsten Show der Welt. Mit einem UFC-Käfigkampf auf dem Südrasen des Weißen Hauses feiert er heute seinen 80. Geburtstag. Dirk Justus, ein wenig erinnert das schon ans alte Rom, oder?
4: Moderne Gladiatoren prügeln sich halbnackt, blutig und das alles vor den Augen des mächtigsten Mannes der Welt. Das sagt einiges über sein Menschen- und Geschichtsbild aus. Trump hält dabei Hof wie ein römischer Imperator. Ein Großteil der amerikanischen Wählerschaft ist von seinen teils teuren Eskapaden maximal genervt und hat wohl einfach keine Lust, sich das anzuschauen. Die Menschen haben andere Sorgen. Teure Lebensmittel und teurer Sprit machen vielen das Leben schwer.
2: Freie Fahrt auf der Bahnstrecke zwischen den beiden größten Städten Deutschlands. Die Züge zwischen Berlin und Hamburg rollen jetzt wieder nach Plan. Seit vergangenem August hat die Deutsche Bahn die alte und störungsanfällige Strecke saniert, damit die Züge jetzt zuverlässiger und pünktlicher ankommen. New York City steht Kopf. Nach Jahrzehnten haben die Basketballer der New York Knicks mal wieder den Meistertitel gewonnen. Sie setzten sich gegen die San Antonio Spurs durch. Zehntausende Fans feierten bis in die Nacht in den Straßen von Manhattan. Die Knicks sind das erste Mal seit 1973 wieder NBA Champions.
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5: Wunderschönen Sonntag wünscht euch Micha Gehrig. Schön, dass ihr Flux FM hört.

0: Mary Middlefield's Summer Affair hier auf 100,6 Flux FM.
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0: Die Fußball-WM der Männer ist im Gange. Mexiko, Kanada und USA, drei Länder, in denen gespielt wird. 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Na dann, ich drück die Daumen.
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Das war Robin mit Into the Sun hier auf 100,6 Flux FM. Am Donnerstag ging's los bei der Fußball-WM der Männer. Auftaktspiel gab's ja in Mexiko. Mexiko gegen Südafrika. 2-0 ging's aus und seitdem sind ein paar weitere Spiele gespielt. Aber die deutsche Mannschaft, die fehlt noch. Das wird sich jetzt dann aber heute Abend ändern. Die spielen heute Abend gegen Curaçao, also heute Abend deutscher Zeit. Und da werde ich gleich mal mit meinem Kollegen Ron Stocklers aus der Flux FM Redaktion drüber sprechen. Wie ist es kurz vorm Spiel der Deutschen? Da werden wir in knapp 10 Minuten mal ein bisschen palavern. Fußball, da hat ja jeder irgendwie eine Meinung. Also ich habe ganz große Meinungen. Und mal gucken, was Ron so für Meinungen hat. Und was wir sonst noch so zu quatschen haben. Über den Auftakt Deutschland gegen Curaçao. Das gleich, jetzt erstmal noch Sao de Sagazon, Modern Love.

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0: Das war ein Razorlight. Wire to Wire. Es ist 10:30 hier auf Flux FM.
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0: Heute Abend ist es soweit. Deutschland gegen Curaçao. Deutschland startet in die WM und darüber wollen wir sprechen. Das mache ich mit meinem Kollegen Ron Stocklass.
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0: Heute Abend also der Auftakt Deutschland gegen Curaçao. Deutschland startet jetzt also auch in die WM. Einige der anderen Teams haben ja ihre ersten Spiele schon absolviert. Und jetzt ist natürlich alles in heller Aufregung vor dem ersten Spiel. Was wird passieren? Wie wird's laufen? Wie wird vorbereitet? Aber viel interessanter ist eigentlich, dass jetzt im Vorfeld zu diesem Spiel sehr viel, und da muss ich als Musikredakteur natürlich gleich sagen, ach endlich mal, über Musik gesprochen wird. Und genau deswegen habe ich mir meinen Kollegen Ron Stocklass mal mit rangeholt. Der hat nämlich das ein bisschen besser im Blick, was da so rund um die DFB Mannschaft so passiert. Und deswegen, lieber Ron, was zum Teufel ist da los? Warum geht's denn plötzlich so viel um Musik?
2: Ja, ich glaube, du wirst weniger happy sein, als du es dir vorstellst. Die DFB-Profis Nico Schlotterbeck und Jonathan Tah wurden die Tage darauf angesprochen, im Rahmen einer Pressekonferenz im DFB-Lager, dass ja Songs entstanden sind, vor allem mit Hilfe von KI, in denen unter anderem die Namen der Spieler verwendet wurden, die dann so gedroppt werden. Und man muss schon sagen, ja, das ist ja ziemlich kurios, was da teilweise rauskommt bei so KI-Musik, und darauf angesprochen wurden die beiden. Und Nico Schlotterbeck, der hat dann zumindest mal gesagt, welche Rolle Musik grundsätzlich für ihn spielt in der Vorbereitung und natürlich auch in der Kabine fürs Team.
3: Ja, wir kriegen das natürlich mit, aber jetzt so einen WM-Song innerhalb des Teams haben wir, glaubt man, nicht. Es wird eine Playlist abgespielt. Dafür bin ich nicht zuständig. Ich höre da gerne zu, konzentriere mich auf mein Spiel, konzentriere mich auf die Vorbereitung vor dem Spiel, und deswegen freue ich mich einfach, wenn gute Musik läuft, und ich finde, das kriegen die Jungs auch mal ganz gut hin.
2: Wir halten fest, ne, Nico Schlotterbeck will sich eher auf das Spielerische konzentrieren, und das hat Jonathan Tah an dieser Stelle übrigens nicht ganz so stehen lassen. Der wollte noch, ich nenne es mal, etwas für die menschliche Komponente einwerfen, sich an die Seite der menschlichen Musiker einwerfen und auch mal hinterfragen, warum muss es hier eigentlich um die Musik gehen und nicht ums Spiel?
4: Ich mag es, wenn das wirklich echte Musiker sind und echte Menschen. Ich glaube schon, dass er das dann irgendwie mehr mitnimmt. Und ich glaube, dass wenn wir jetzt anfangen zu spielen und auch erfolgreich sind in den Spielen, dann wird irgendwann sich der Song rauskristallisieren. Aber es ist schon lustig, wie viel sich damit beschäftigt wird von außen. Aber wir fokussieren uns lieber einfach auf das Wesentliche.
0: Ja, die menschliche Seite, da bin ich wieder voll im Boot, die menschliche Seite, elendige KI-Musik. Ja, Jonathan Tah, also ich fand's auch schön, irgendjemand hat ihn Jonathan Tah die ganze Zeit genannt bei irgendeiner Pressekonferenz, habe ich gesehen, war auch sehr lustig, weil dann immer von Jonathan die Rede war und er hat dann immer irritiert geguckt. Jetzt wollen wir natürlich auch nochmal ganz kurz abhandeln, was denn dieses Spiel fußballerisch zu bieten hat. Deutschland gegen Curaçao, das ist natürlich ja wahrscheinlich David gegen Goliath, also Goliath wären dann die Deutschen, oder Ron?
2: Ja, ich glaube, das muss man so ehrlich sagen, das ist gar nicht despektierlich gemeint gegen das Team von Curaçao. Für die ist es aber eine ganz besondere WM. Die sind zum allerersten Mal qualifiziert, haben das auch mit einer soliden WM-Quali in der CONCACAF-Qualifikation gemacht, haben kaum Gegentore gefangen. Da muss man also aufpassen, dass die vielleicht nicht so leicht zu knacken sind, wie man sich das jetzt im Vorfeld vorstellt. Und die haben natürlich an ihrer Seite auch einen richtig alten Trainer-Fuchs. Dick Advocaat ist an der Seitenlinie, betreut dieses Team, ist auch wieder da, nachdem er ganz kurz mal zurückgetreten war von seinem Amt als Cheftrainer aufgrund von gesundheitlichen Dingen in der Familie. Und die werden, glaube ich, Bock haben auf eine richtige Party. Aber wie du sagst, am Ende sind die Rollen hier, glaube ich, relativ klar verteilt. Deutschland ist Favorit. Die wollen mit einem souveränen Sieg ins Turnier starten. Und was anderes als einen knackigen Erfolg, glaube ich, erwartet niemand so richtig.
0: Ja, das ist natürlich auch, ja, wenn diese WM nicht so aufgebläht hätte, dann wäre Curaçao ja auch, das muss man schon ehrlich sagen, gar nicht dabei, also höchstwahrscheinlich nicht mit dabei. Was ich aber auch interessant fand, ist, dass ja eigentlich die ganzen Spieler gar nicht so direkt von Curaçao kommen, sondern eigentlich alle in den Niederlanden geboren sind und ja quasi ja über den Familien-Background quasi Nationalspieler von Curaçao geworden sind. Wir werden schauen, wie es dann heute Abend ausgeht. 12-0, 8-0, 0-0, irgendwie sowas wird es dann am Ende werden. Danke dir, Ron, und ja, schauen wir mal, was dann heute Abend rumkommt. Deutschland gegen Curaçao.
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0: Die Fugees, Ready or Not, hier auf 100,6 Flux FM.
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0: Und da gibt's an der Stelle Neues von einer Band, die vielleicht Menschen, die so in den 2000ern voll in dieser Indie-Welle drin waren, auf jeden Fall vom Namen her noch kennen. Und zwar die wunderbaren Blood Red Shoes. Laura, Mary Carter und Steven Ansell, die beiden, die seit mittlerweile 2005 schon Musik machen, haben jetzt so ein paar Jahre Pause gemacht. Das letzte Album kam 2022. Aber jetzt gibt's zum ersten Mal seit 4 Jahren wieder neue Musik, und zwar eine fantastische neue Single. Die heißt Screams, kam jetzt schon vor ein paar Wochen raus. So ein richtiger, schöner, energiegeladener, ziemlich unprätentiöser Rock'n'Roll-Song, wie man das eigentlich auch schon damals, also vor, oh Gott, 20 Jahren von den Blood Red Shoes kannte. Haben sie komplett selbst geschrieben, haben auch komplett selbst aufgenommen, abgemischt, alles alleine gemacht. Ganz, ganz fantastische neue Single, die ist neu auf Flux FM. Blood Red Shoes mit Screams.

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Confidence. Song, der auch in diesem Jahr ist rausgekommen ist. Ganz tolle neue Nummer von My Ugly Clementine. Gehört hier auf 100,6 Flux FM. Und damit kommen wir zu Paris Paloma. Labor gibt's von der jetzt. Und ich guck schon mal so in die nächste Stunde. In der nächsten Stunde ab 11. Da werden wir hier auf Flux FM unter anderem über unser aktuelles Album der Woche sprechen. Außerdem gibt's noch einen Tagestipp, wenn ihr heute noch nichts vorhabt. Also in der nächsten Stunde auf jeden Fall noch einiges geboten. Schön, dass ihr Flux FM hört.

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2: Im Studio Fabian Hoffmann. Schönen guten Tag. Das Warten hat ein Ende. Deutschland steigt heute in die Fußball-WM ein. Es geht gegen den absoluten Underdog Curaçao. Sportlich sind die Kräfteverhältnisse klar. Der Gegner hat aber jede Menge spannende Geschichten zu bieten. Finn Riebesel, Freundlieb.
3: Für den Karibikstaat ist es eine historische Premiere. Er ist das kleinste Land, das sich je für eine WM qualifiziert hat. Etwa so groß wie Berlin und ungefähr so viele Einwohner wie Regensburg oder Heidelberg. Trainiert wird das Team vom erfahrenen Niederländer Dick Advocaat. Für ihn ist es schon die dritte WM-Teilnahme mit der dritten Nation. Anstoß ist heute Abend um 19 Uhr deutscher Zeit in Houston, Texas. Danach trifft unter anderem noch die Niederlande auf Japan.
2: Und die WM-Ergebnisse aus der Nacht. Australien-Türkei 2:0, Katar-Schweiz 1:1, Brasilien-Marokko 1:1 und Haiti-Schottland 0:1. Freie Fahrt auf der Bahnstrecke zwischen den beiden größten Städten Deutschlands. Die Züge zwischen Berlin und Hamburg rollen jetzt wieder nach Plan. Naja, zumindest fast, Sönke Röhling.
4: Ja, bis Ende des Monats müssen die ICEs und Co. noch ein bisschen langsamer fahren und brauchen ein paar Minuten länger. Aber immerhin, nach knapp einem Jahr Generalsanierung gilt nun wieder der reguläre Fahrplan. Die Bahn hat die überalterte Strecke komplett auf Vordermann gebracht. Unter anderem wurden 165 Kilometer neue Gleise und knapp 250 Weichen installiert. Schneller als bisher können die Züge nach der Sanierung zwar nicht fahren, aber die Bahn hofft, dass es weniger Störungen gibt und man deshalb besser und pünktlicher durchkommt.
2: Das vermeintliche Friedensabkommen zwischen den USA und dem Iran sorgt zunehmend für Verwirrung. Von den iranischen Revolutionsgarden heißt es, dass heute definitiv kein Abkommen unterzeichnet wird. US-Präsident Trump hatte das vorher angekündigt. Unmittelbar danach sollte die Straße von Hormuz wieder für alle Schiffe geöffnet werden. Die Friedensverhandlungen ziehen sich schon über mehrere Wochen. Unterdessen gehen die Kämpfe in der Region weiter. Der Brexit kommt jetzt auch auf unserem Frühstückstisch an. Und zwar mit einer Änderung der, ja, die gibt es wirklich, EU-Frühstücksrichtlinie. Anne Brauer berichtet.
5: So gut wie jeder redet von Erdbeermarmelade. Und vielleicht ist es vielen noch gar nicht aufgefallen, aber bisher durfte die offiziell gar nicht so heißen, sondern Konfitüre. Ein Zugeständnis an die Briten und ihre Liebe zu Bitterorangenmarmelade und Co. Und deshalb durfte bisher nur Marmelade heißen, was aus Zitrusfrüchten bestand. Das ändert sich jetzt. Egal, ob Erdbeeren, Himbeeren oder andere Früchte drin sind, die Marmelade darf jetzt auch genau so heißen.
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6: Kurz nach 11, mein Name ist Michael Gierig und das hier ist CNSB Raw Material Lover.

0: Cross My Heart, das war Limegarden hier auf 100,6 Flux FM. Er gilt für einige als Reinkarnation von Marvin Gaye. Was er auf jeden Fall ist, das ist eine der spannendsten neuen Stimmen im modernen Soul. Jalen Ngonda hat jetzt sein zweites Album draußen, Doctrine of Love heißt es, und da greift er hörbar so ziemlich viele Einflüsse aus der Soul-Ära der 60er auf, macht aber trotzdem sein ganz eigenes Ding, findet zumindest Flux FM Musikredakteurin Selina Riedl.
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2: Die Zeitmaschine existiert und ihr Erfinder heißt Jalen Ngonda. Seine Musik katapultiert uns von der ersten Note an ins Amerika der 1960er Jahre. Martin Luther King kämpft für Gerechtigkeit, Hippies tanzen bei Woodstock und Motown Records prägt die goldene Ära des Soul. Jalen Ngonda holt das Genre aus der Vergangenheit und erweckt es mit neuem Leben. Sein zweites Album, Doctrine of Love, zeigt, Ngonda ist kein Geheimtipp mehr, sondern Vorreiter des zeitgenössischen Soul.

0: Er lässt sich dabei von großen KünstlerInnen der 60er inspirieren. James Brown, Aretha Franklin, Marvin Gaye. Musik, die er als Kind in der Plattensammlung seines Vaters entdeckt und die ihn bis heute nicht losgelassen hat. Trotzdem steht für ihn fest, seine Musik ist keine Kopie, kein nostalgisches Wiederaufleben lassen, sondern einfach das, was er liebt.
1: Wir nehmen das bewusst auf Band auf und setzen Gitarren und Schlagzeug ein, aber das liegt einfach daran, dass es die Musik ist, die mir gefällt. Ich versuche nicht zu beweisen, dass ich als junger Mann Musik aus den 60ern machen kann. Ich schreibe und nehme einfach auf, was mir gefällt. Wenn ich auf Country-Musik stehen würde, würde ich Country-Musik machen. Wenn ich auf Jazz stehen würde, was ich tue, aber wenn ich wirklich auf Jazz stehen würde, würde ich Jazzplatten machen. Ich stehe auf Soul und das ist, was ich mache.
2: I'm into soul and it's what I make.
0: Mit seiner analogen Musik und dem Vintage-Look wirkt Jalen Ngonda wie eine Person aus einer anderen Zeit. Wie jemand, der nicht so richtig in die chaotische Schnelllebigkeit der digitalen Welt passt. Er selbst fühlt sich jedoch keineswegs fehl am Platz.
1: Ich habe nicht das Gefühl, wegen dem, was ich tue, ein Außenseiter zu sein. Was mir gefällt, gefällt mir eben. Und ich setze mich dafür ein, dass alle KünstlerInnen, SängerInnen und SongwriterInnen die Musik machen, die ihnen gefällt. Ich fühle mich gar nicht so anders als alle anderen.
0: Geboren und aufgewachsen ist Jalen Ngonda in Maryland, USA. Mit 20 zieht es ihn nach England zum Studium ans Liverpool Institute for Performing Arts. Zeitgleich beginnt er, kleine Gigs zu spielen. Auf der Straße, auf Hochzeiten, in kleinen Bars, hier und da ein Festival. Schnell werden Labels auf ihn aufmerksam. 2022 kommt er schließlich bei Daptone Records unter Vertrag und veröffentlicht sein Debüt Come Around and Love Me. Obwohl er heute in England lebt, hat er die Verbindung zu seiner Heimat nie verloren.
1: Ich meine, letztendlich bin ich Amerikaner und vor allem bin ich Afroamerikaner und Soulmusik ist Teil der afroamerikanischen Gemeinschaft. Deshalb fühle ich mich ihr sehr verbunden. Ich glaube nicht, dass das Leben in Großbritannien daran etwas ändern wird. Aber ich würde sagen, dass es mir geholfen hat, meine Liebe zu den alten Dingen auszudrücken. Aber ja, ich komme aus demselben Land, aus dem die Musik stammt. Also habe ich natürlich eine Verbindung dazu und ein Verständnis dafür, weil ich damit aufgewachsen bin. Und meine Eltern und deren Eltern.
0: Diese Verbindung zur Musik, die Jalen Ngonda schon sein Leben lang begleitet, macht er auf seiner neuen Platte hörbar. Doctrine of Love ist ein modernes Soul-Album, das seine afroamerikanischen Wurzeln und die Ursprünge des Souls destilliert und etwas ganz Eigenes daraus macht.
1: Unser Album der Woche, Doctrine of Love. Und damit geht Jalen Ngonda dann im Herbst auf Tour. Da spielt er dann auch in Berlin und zwar am 14. Oktober im Huxleys. Und wir setzen euch da direkt mal Plusbegleitung auf die Gästeliste. Alle Infos dazu gibt's auf fluxfm.de und natürlich auch in der Flux Music App. Und da findet ihr auch mehr zum neuen Album von Jalen Ngonda. Und genau das hören wir jetzt auch rein. Taking Out the Picture.

0: noch ein klitzekleines bisschen nach links. Ja, halt. Ein bisschen zurück wieder. Stopp. Das ist es. 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

Ulala. Ulala ist der Song abrupt zu Ende. Goldfrapp hier auf 100,6 Flux FM. Wir stellen euch gleich mal einen Menschen vor, den ihr sicherlich nicht kennt, der aber einen unfassbar faszinierenden Job hat. Er heißt Luigi Haschke und arbeitet bei den Upcyclern Berlin. Er ist von Beruf Industriekletterer. Aber was das genau ist, das werden wir gleich mal klären hier auf Flux FM. Um 11:30 erstmal noch Rainbow Kitten Surprise mit Six.

0: Rainbow Kitten Surprise mit 16. Es ist 11:30 hier auf Flux FM.
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0: Uns besuchen jeden Tag hier ganz, ganz viele Menschen, die ganz, ganz viele spannende Dinge zu erzählen haben. Also teilweise. Manchmal sind es Geschichten so aus dem eigenen Leben, manchmal sind es Veranstaltungen, manchmal sind es Berufe, die faszinieren. So wie zum Beispiel bei Luigi Haschke von den Abseilern Berlin. Flux FM Redakteurin Nede-Marie Dietz, die hat nachgefragt, was denn eigentlich zum Beruf Industriekletterer dazugehört.
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2: Was machst du eigentlich?
3: Also ich persönlich führe ein Industriekletterunternehmen. Wir machen verschiedene Sachen. Das geht im urbanen Raum, sage ich mal, von Reinigungsarbeiten, Instandsetzungsarbeiten, also Maurerarbeiten, Montage von Vogelschutzsystemen, ja, rüber zum industriellen Bereich. Da hängt man dann in Silos ab, sage ich mal, und macht da Arbeiten. Man kann auch onshore an Windkraftanlagen arbeiten, offshore an Windkraftanlagen. Also es gibt eine ganz breite Menge an Sachen, die man da machen kann.
2: Wie wird man denn sowas?
3: Im Grunde genommen muss man sich dazu qualifizieren. Zum Beispiel beim Fachverband für Spezialbausanierung, da belegt man dann einen Kurs. Dann hat man die Grundvoraussetzung, an der Fassade zu arbeiten oder sich abzuseilen, sage ich mal, von einem Gebäude. Was sehr viel Sinn macht, ist eine Berufsausbildung. Die Arbeit ist leider nicht nur das Klettern oder das Abseilen, sondern wenn wir an der Fassade sind, müssen wir gewisse Arbeiten ausführen. Zum Beispiel was verputzen. Das kann jetzt nicht einfach jeder machen, sondern es macht schon sehr viel Sinn, wenn man den Beruf gelernt hat.
2: Warum ist der Beruf eigentlich so wichtig?
3: Also wir haben sehr viel damit zu tun, Gebäude instand zu halten. Viele ältere Gebäude, euer Gebäude zum Beispiel, ist auch ein sehr schönes Gebäude. Und wenn man das nicht pflegt, dann hat man früher oder später feuchte Schäden drin, die Gebäudesubstanz geht einfach kaputt, wird marode. Also wir halten letztendlich Gebäude und Industrieanlagen instand.
2: Wie gefährlich ist denn dein Job?
3: Man sollte Respekt haben vor der Höhe. Und dann gibt es dieses Klischee, wie Spider-Man eine Wand hochklettert. Das ist leider nicht so. Also wir analysieren die ganzen Gefahren und dann schauen wir, wie wir die Gefahren minimieren können, so dass wir 100% sicher arbeiten.
2: Was ist das Tollste an deinem Beruf?
3: Die Abwechslung. Kein Gebäude und kein Einsatz ist gleich. In der Regel sind wir immer an einem neuen Arbeitsfeld mit schönen Ausblicken, anderen Herausforderungen. Also die Abwechslung, das macht besonders Spaß.
2: Was ist jetzt so eine Downside an deinem Job?
3: Viele Arbeiten sind saisonabhängig. Im Winter kann man jetzt gewisse Arbeit nicht durchführen aufgrund der Temperaturen, ja, weil die Stoffe nicht abbinden. Man ist oft daran gebunden, wie ist die Witterung gerade, in welcher Jahreszeit sind wir, in welcher Saison sind wir.
2: Ist es eher Teamarbeit oder mehr allein?
3: Komplette Teamarbeit. Man muss kommunizieren, man muss zusammenarbeiten. Na klar hängt man dann alleine im Seil und arbeitet, aber du bist auch auf deine Kolleginnen angewiesen.
2: Was war der krasseste Ort, an dem du gearbeitet hast?
3: Das war in der Ziegelei, in der ehemaligen. Da gab es einen Schornstein. Auf dem Gelände hat ein Festival stattgefunden und auf diesen Schornstein sollte ein Laser drauf. Wir sind dann da hoch und hast so 1,50 Meter und drumherum ist halt gar nichts. Und dann haben wir da eine Seilbahn gebaut und haben diesen Laser da hochgezogen. Das war sehr schön, sehr aufregend, sage ich mal. Ja.
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0: Luigi, Geschäftsführer von den Abseilern Berlin. Arbeiten in schwindelerregender Höhe gehören für ihn zum Alltag. In Berlin gibt es einige Schulzentren, in denen ihr die Ausbildung zum Industriekletterer, zur Industriekletterin machen könnt. Voraussetzungen sind natürlich Schwindelfreiheit. Ihr müsst mindestens 18 Jahre alt sein und ja, idealerweise habt ihr auch schon so ein handwerkliches, technisches Geschick, da vielleicht sogar so einen Grundberuf schon gelernt. Das ganze Interview, das gibt's auf fluxfm.de und falls ihr jetzt gerade während dem Interview erst reingeschalten habt, dann könnt ihr auch einfach, zumindest wenn ihr über die App oder über die Homepage hört, zurückspulen. Rewind and share ist das Motto. Ihr könnt einfach in dem Zeitstrahl zurückgehen an den Anfang dieses Interviews. Ihr könnt auch 2 Stunden zurückgehen oder 2 Tage, wenn da was Spannendes war, was ihr verpasst habt. Und dann könnt ihr diesen Moment sogar einfach direkt teilen, jemanden anderen weiterschicken. Ganz, ganz fantastische neue Funktion, die wir da haben. Probiert die doch gerne mal aus.

0: Das war ein Vampire Weekend mit Campus. 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
0: Und da gibt's Neues von TK Maiza, fantastische australische Singer-Songwriterin, Hip-Hop-Künstlerin, in Adelaide ansässig, in Simbabwe geboren, hat bisher zwei Alben rausgebracht, 2016 TK das Debüt und dann 2023 nach sehr, sehr vielen Jahren das zweite Album und jetzt schauen wir mal, ob es bald ein drittes gibt. Zumindest gibt's neue Songs und einen davon haben wir neu bei uns im Programm, Pressed von TK Maiza.

0: The Jesus and Mary Jane, sometimes always hier auf 100,6 Flux FM. Wenn der Urlaub bei euch noch nicht so richtig in Aussicht ist, ihr aber trotzdem Lust habt auf Urlaubsgefühl, zum Beispiel so Strandfeeling, mitten in der Stadt, dann solltet ihr jetzt ganz genau zuhören. Nele Marie Dietz weiß, wo es heute hingeht, ab an Strand.
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2: Sommer, Sonne, Strand. Oder doch Großstadt? Das Hangtail Ten Event holt das Urlaubsgefühl nach Lichtenberg. Von 14 Uhr an verwandelt sich der Wellenberg Biergarten in ein echtes Skate- und Surferparadies. In der sommerlichen Oase erlebt ihr Skate-Action, bekommt ein Coaching und legt auf Boards der Surfskate-Community selbst los. Wer es ruhiger mag, schlendert über den Surf- und Skate-Flohmarkt. Häkelbikinis, gebrauchte Boards und Live-Custom-Designs von Tattoo-Artist Cielo Goldenkoi. Außerdem gibt's sommerliche Beats. DJ Skate und Agent liefern den perfekten Mix aus chilligen Sommersounds und tanzbaren Beats. Das Hangtail Ten im Wellenberg Biergarten in Lichtenberg. Eintritt ist kostenlos.
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0: Zwischen Häkelbikinis und Surfbrettern auf dem Flohmarkt gibt es im Übrigen auch noch Planschbecken für eure Kids. Das finde ich eine sehr wichtige Information. Und Public Viewing gibt es dazu auch noch im Biergarten für alle, die Fußball begeistert sind. Das alles also auf dem Hangtail 10 Event in Lichtenberg.

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0: zum Gegner, sagt Bundestrainer Julian Nagelsmann.
1: 90% des Kaders haben mal irgendwo in den U-Nationalmannschaften der Niederlande gespielt. Der niederländische Verband ist jetzt bekannt auch für eine sehr, sehr gute Ausbildung, dass da schon ein paar gute Spieler rauskommen und können alle was am Ball, haben eine gute Körperlichkeit und können ja frei von der Seele weg spielen und recht unbeschwert in dieses Turnier gehen, ohne viel Druck. Und das macht den Gegner immer gefährlich.
0: Und die bisherigen WM-Ergebnisse? Australien-Türkei 2:0, Katar-Schweiz 1:1, Brasilien-Marokko 1:1 und Haiti-Schottland 0:1. Das vermeintliche Friedensabkommen zwischen den USA und dem Iran sorgt zunehmend für Verwirrung. Von den iranischen Revolutionsgarden heißt es, dass heute definitiv kein Abkommen unterzeichnet wird. US-Präsident Trump hatte das vorher angekündigt. Unmittelbar danach sollte die Straße von Hormuz wieder für alle Schiffe geöffnet werden. Die Friedensverhandlungen ziehen sich schon über mehrere Wochen. Unterdessen gehen die Kämpfe in der Region weiter. Kampfsport statt Kuchen. Inmitten des Irankrieges und sinkender Zustimmungswerte feiert US-Präsident Trump heute seinen 80. Geburtstag. Vor dem Weißen Haus in Washington ist ein Spektakel geplant, Dirk Justus.
2: Ja, und zwar ein UFC-Käfigkampf, für den extra eine riesige Arena in den Garten des Weißen Hauses gebaut wurde. Für Trump ist es der Auftakt für einen Feiersommer. Nächsten Monat werden die USA 250 Jahre alt. Für das große Event sagten zuletzt viele Musiker ab. Nun will Trump der Hauptact sein. Vielen Menschen in den USA ist dagegen nicht so recht zum Feiern zumute. Sie sind gegen den Irankrieg und stellen Trump ein schlechtes Zeugnis aus. Vor allem wegen der hohen Kosten, etwa für Sprit und Lebensmittel.
0: Freie Fahrt auf der Bahnstrecke zwischen den beiden größten Städten Deutschlands. Die Züge zwischen Berlin und Hamburg rollen jetzt wieder nach Plan. Seit vergangenem August hat die Deutsche Bahn die alte und störungsanfällige Strecke saniert, damit die Züge jetzt zuverlässiger und pünktlicher ankommen. New York City steht Kopf. Nach Jahrzehnten haben die Basketballer der New York Knicks mal wieder den Meistertitel gewonnen. Sie setzten sich gegen die San Antonio Spurs durch. Zehntausende Fans feierten bis in die Nacht in den Straßen von Manhattan. Die Knicks sind das erste Mal seit 1973 wieder NBA Champions.
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4: Sonntag. Kurz nach 12 mittlerweile. Mein Name ist Micha Gehrig und ich sag Hallöchen.

Good Enough von Dorji hier auf 100,6 Flux FM. Falls ihr Fans von House of the Dragon seid, dann jetzt aufgepasst, es wird ja eine neue Staffel geben und mein Kollege Ron Stocklass, der hat mit Emma D'Arcy und Matt Smith gesprochen, die in dieser neuen Staffel mit dabei sind, über die neue Staffel House of the Dragon. Das werdet ihr heute noch auf Flux FM hören und zwar um 14.30 Uhr bei Ron Stocklass dann später in der Sendestrecke. Also House of the Dragon Fans auf jeden Fall dranbleiben und Musikfans sowieso dranbleiben, denn wir haben noch ganz viel Fantastisches für euch in den nächsten Stündchen. Zum Beispiel das hier auch, die Bleachers mit The Van, Song aus dem aktuellen Bleachers-Album. Und das ist auch sehr, sehr gut geworden, muss ich sagen.

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1: Das ist das Größte, was es gibt. Also eigentlich nur das Größte, was es gibt. Das ist der offizielle Songtitel von Tiag hier auf 100,6 Flux FM. Und damit kommen wir zu was Neuem, was perfekt reinpasst in den Sommer, liebe Leute.
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1: Ich weiß, es ist ein alter Schuh, aber es kann ja auch nichts daran ändern, dass Jungle einfach die perfekte Sommerband sind. Stellen Sie jetzt mal wieder unter Beweis mit der neuesten Single The Wave. Sehr, sehr schöner Song, so ein bisschen inspiriert von brasilianischen Sounds so aus den 60ern und 70ern. Ganz sanft, ganz warme Atmosphäre, kann man sich direkt irgendwie an den Strand irgendwo hin träumen. Gibt auch ein fantastisches Musikvideo dazu, das in Südafrika gedreht wurde und das wieder mal komplett als One-Take-Video durchchoreografiert wurde. Wer Jungle kennt, der weiß, das machen die schon länger und schon öfters. Das sind immer fantastische Meisterwerke, diese kleinen Musikvideos zu den Songs. Und ja, natürlich wird es auch ein neues Jungle-Album in diesem Jahr noch geben. Natürlich wird es Sunshine heißen, für eine Sommerband geht ja gar nichts anderes. Es wird rauskommen am 14. August. Carry On war die erste Single und das hier ist die zweite, The Wave.

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0: Lost and Found, Junior Varsity. Es ist 12:30.
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0: Wir haben seit kurzem einen neuen Podcast bei Flux FM. Kollege Matti Geier, der spricht mit Menschen, die besondere Lebensgeschichten haben. So außergewöhnlich sind die teilweise, dass sie auch mal verfilmt werden könnten.
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0: In der neuesten Folge, da geht es nämlich um Ilse Biberti, die in ihrem Leben als Regisseurin, als Autorin, als Schauspielerin unglaublich viel erreicht hat, dann aber ihre Karriere an den Nagel gehängt hat, um ihre Eltern zu pflegen. Als Schauspielerin, da war sie vor allem bekannt, weil sie über 10 Jahre und in über 200 Folgen der Sesamstraße zu sehen war, und zwar als Ilse.
2: Wie muss man sich das Set von der Sesamstraße eigentlich vorstellen, wenn da so diese Figuren sind? Du kennst ja die, die dann in der Figur drin sitzen, oder so Handpuppen, sitzt dann da jemand unter der Kamera und hält dann die hoch, oder?
3: Ja, also ich hatte mir erbeten, dass ich die Puppenspieler nicht kennenlerne vorher, okay, weil ich dachte, ich muss ja mit diesen Tieren spielen und die haben ja keine Augen. Mhm. Und ich bin ja so jemand, der den Augenkontakt braucht und da hast du die Energie und dann geht's los. Aber Tiffy ist natürlich, ist ja nichts. Mhm. Aber Tiffy hat natürlich immer jemanden weiter drunter sitzend. Also da ist es dann doch eine Kombination von der Puppenspielerin und Tiffy. Mhm. Aber Samson, da wohnt der Puppenspieler ja in dem Samson, mhm, drin. Und da gab es eine lustige Anekdote dazu. Ich war dann irgendwann in der Kantine und dann sagt mir hinter mir jemand in Samson-Stimme: Ilse, aber du musst doch das und das machen. Und ich drehe mich um und ist dann so ein ganz schmaler, älterer Mann steht da. Ich habe das überhaupt nicht zusammengekriegt, dass das natürlich der Puppenspieler war.
2: Dann kanntest du ihn doch.
3: Dann kannte ich ihn dann doch, ja.
2: Aber wenn dann auch so eine Puppenspieler unten hängen, muss man... Wenn man da nicht immer dann automatisch da hingucken und nicht zur Puppe.
3: Ja, wäre aber striktens verboten. Ja.
0: Später dann als junge Regisseurin und Drehbuchautorin, da musste sie sich oft gegen männliche und ältere Kollegen durchsetzen, hat das aber erfolgreich gemacht. Folgen von Tatort gedreht, sie hat Alpha-Team gemacht, GZSZ und dann auch sogar noch eigene Serienproduktionen, bis sie all das liegen gelassen hat, um sich um ihre kranken Eltern zu kümmern. Und das hatte natürlich Folgen für ihre Karriere.
3: Ich finde, die Gesellschaft sortiert einen ja einfach aus, ja. Mhm. Gut, also nach den Eltern, nach der Pflege, es waren ja letztlich dann 10 Jahre, die ich draußen war, dann war ich noch ein bisschen krank, weil ich habe natürlich einen Burnout gehabt, mhm, ich habe mich ja überstrapaziert. Dann kam Corona und als er mit Corona, das alles war ich irgendwie 60, da sagte ja keiner: Juhu, jetzt wollen wir aber Frau Biberti engagieren als Regisseurin, das passiert eben einfach nicht, ja. Das ist dann vorbei. Und das ist letztlich als Drehbuchautorin sowieso auch so und als Schauspielerin ja nochmal 10-mal mehr.
2: Naja.
3: Ja, wobei ich immer finde, ich sollte mindestens als Oma in der Sesamstraße wiederkommen. Fans gäbe es genug, ne?
2: Aber ich wollte sowieso fragen, wie du es dann geschafft hast, nach der Auszeit wieder reinzukommen, weil du, wie gesagt, das ist ja schwer.
3: Ja, ich bin eigentlich nicht reingekommen, muss man so sagen. Deshalb, ich schreibe jetzt ein Buch, das heißt, ich werde zum ersten Mal alt.
2: Und worum geht's?
3: Dass wir in diesem Land einen komplett neuen Altersbegriff brauchen. Wir haben Diversität in so vielen Dingen, ja. Wir haben das in der Sexualität, in der Hautfarbe, in der Nationalität, aber wir haben es überhaupt nicht für Alter. Mhm. Weil Alter wird ständig gedisst, wird ausgegrenzt und wird negativ behandelt, finde ich. Also wir bräuchten da auch eine Diversität, eine Anerkennung.
0: Die ganze Podcast-Folge mit Ilse Biberti findet ihr überall, wo es Podcasts gibt, und auf fluxfm.de. Und es geht dann in dieser Folge auch noch um ihren Ziehvater, der Mitglied bei den Comedian Harmonists war, und um ihr Engagement als Oma gegen rechts.

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0: weil ich immerhin nicht schwanger bin.
1: Es könnte gerade nicht schöner sein. Blond hier auf 100,6 Flux FM. Und damit kommen wir zu einer gewissen Holly Humberstone. Eine der up-and-coming Popstars, würde ich fast schon sagen. Cruel World gibt's von der jetzt auf Flux

Das waren MGMT mit Kids hier auf 100,6 Flux FM. Und jetzt dann gleich um 13 Uhr übernimmt mein Kollege Ron Stocklass hier das Mikro. Und da wird es dann unter anderem um 14:30 um die neue Staffel von House of the Dragon gehen. Ron hat nämlich mit Emma Darcy und Matt Smith gesprochen, zwei SchauspielerInnen aus dieser neuen Staffel. Das werdet ihr also 14:30 hier auf Flux FM hören. Außerdem geht es noch um die Hitzehilfe in den nächsten Stunden und wir haben natürlich ganz viel fantastische Musik noch für euch. Deswegen sage ich an der Stelle jetzt aber erstmal Tschüss, wünsche euch noch ganz viel Freude und Spaß im Flux FM-Programm. Mein Name ist Micha Gericke, wir hören uns.

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2: Im Studio Fabian Hoffmann. Schönen guten Tag. Jetzt geht's endlich auch für Deutschland los. Bei der Fußball-WM spielt das DFB-Team heute zum Auftakt gegen Turnierneuling Curaçao. Bundestrainer Julian Nagelsmann.
3: Wir machen einen sehr guten Eindruck aus, was die Stimmung angeht innerhalb des Teams.

0: Fast ein Jahr hat's gedauert. Von heute an sollen die Züge zwischen Hamburg und Berlin aber wieder nach Plan rollen. Die Bahn hat die vielbefahrene und in die Jahre gekommene Strecke komplett auf Vordermann gebracht. Bahnsprecherin Anja Brücker.
1: Seit August 2025 haben wir unter anderem rund 165 Kilometer Gleise, 249 Weichen und 28 Bahnhöfe modernisiert. Insgesamt steht eine deutlich modernisierte und leistungsfähige Verbindung zur Verfügung. Und das spüren die Fahrgäste künftig auf der gesamten Strecke zwischen Hamburg und Berlin.
0: Der Iran dementiert das vermeintliche Friedensabkommen mit den USA. Noch am Abend hatte US-Präsident Trump großspurig die Unterzeichnung angekündigt. Doch das Abkommen sei noch nicht finalisiert, heißt es nun von den iranischen Revolutionsgarden. Die Friedensverhandlungen dauern schon seit Wochen an. Unter keinen einfachen Vorzeichen hat der mächtigste Mann der Welt heute Geburtstag. US-Präsident Trump wird 80. Wegen des Iran-Krieges und den damit einhergehenden hohen Preisen steht er enorm unter Druck. Trump setzt dennoch auf Spektakel. Zum Geburtstag steigt auf dem Gelände des Weißen Hauses ein UFC-Käfigkampf. Die Politikwissenschaftlerin Catherine Klüver-Ashbrook sagt dazu bei NTV:
2: Die Instrumentalisierung von Popmusik, von Sport, das sind Instrumente, die diese Regierung immer wieder versucht, in die Waagschale zu werfen. Bislang hat es aber in Summe nicht funktioniert. Weder zum 250. Geburtstag der USA, wo viele Popkünstler abgesagt haben, an den Konzerten teilzunehmen, noch für den UFC-Fight scheinen sich viele amerikanische Wähler zu begeistern. Die sind viel mehr damit beschäftigt, tatsächlich täglich über die Runden zu kommen.
0: Der Brexit kommt jetzt auf dem Frühstückstisch an. Erdbeermarmelade und Co. dürfen auch offiziell so heißen. Bisher war das Konfitüre. Die Briten hatten vor Jahrzehnten durchgesetzt, dass nur das Marmelade heißen darf, was aus Zitrusfrüchten besteht. Das ändert sich ab heute.
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4: Sonntag. Und das am heutigen Sonntag mit Ron Stocklers. Schön, dass ihr dabei seid. Ich bin die nächsten drei Stunden euer Begleiter.

10 nach 1 haben wir es an diesem Sonntag. Das ist Madonna hier auf Flux FM. I feel so free. In 20 Minuten sprechen wir über die Arbeit der Hitzehilfe der Berliner Stadtmission. Die letzten Wochen gab es ja schon richtig knackig warme Tage und dieser richtig radikale Hochsommer, der könnte uns noch bevorstehen. Wie das dann bei der Stadtmission aussieht und wie ihre konkrete Hitzearbeit aussieht, darüber sprechen wir in 20 Minuten bei Flux um halb um 13.30 Uhr. Auf dem Weg dahin gibt's Musik, unter anderem diese Nummer hier von den Editors, Call It In.

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0: Sonntag, der 14. Juni. Ihr hört Flux FM, gerade mit Cigarettes After Sex. Nothing's gonna hurt you, baby.
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0: Die gibt's jetzt von Musikerin Abby Coulibaly. Die hat im Mai eine neue Nummer rausgebracht, die wir ziemlich interessant finden, weil sie so eine Mischung aus Pop, R&B und melancholischen Klängen ist. Es geht um die Nummer Control, ist seit kurzem hier im Flux FM-Programm zu hören.

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0: Wir haben es 13:30 an diesem Sonntag. Hört ihr Flux FM mit Ron.
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0: Wenn die Sonne im Sommer so richtig runterballert, der Boden zu brutzeln beginnt und das Thermometer definitiv Temperaturen jenseits der 30 Grad anschlägt, dann haben wir alle unsere ganz eigenen Methoden, wie wir damit umgehen. Ne? Manche setzen sich eher in den Schatten, andere schwimmen umher im See oder auch im Schwimmbad. Ich zum Beispiel habe ganz viel Wassereis im Kühlschrank, das ich mir dann gefühlt packungsweise inhaliere. Und jetzt ist es aber so, für manche Menschen, da ist das mit der Hitze gar nicht so easy, sich davon abzuwenden, und das wird dann zu einer richtig krassen Gefahr. Flux FM-Redakteurin Nele Marie Dietz war deswegen zuletzt bei der Hitzehilfe der Berliner Stadtmission vor Ort.
2: 27 Grad, die Sonne knallt hier auf den Asphalt am Kurfürstendamm. Die meisten Menschen sitzen hier in klimatisierten Cafés im Schatten, aber wohin gehen bei solchen Temperaturen eigentlich obdachlose Menschen? Ich mache mich jetzt auf den Weg zur City-Station der Berliner Stadtmission. Was macht ihr hier eigentlich genau bei der Hitzehilfe?
3: Also die City-Station ist ein Obdachlosenrestaurant und eine Tagesstätte. Und während der aktuell sehr, sehr heißen Temperaturen bekommen die ein Päckchen. In diesem Päckchen haben wir hier ein Tetrapack mit Wasser, ein Wackelpudding, das ist kühlt und hat ein paar Kalorien, und immer wieder total wichtig, Sonnencreme.
4: Hallo Adrian, ich vermute, du möchtest auch duschen. Adrian, du hast die Duschnummer 3.
2: Also die Türen wurden eben erst nach der Mittagspause geöffnet und schon stehen hier um die 20 Leute drin. Die meisten wollen hier essen, duschen und bekommen dann noch die Tüten mit den Sachen für die Hitze. Wie viele Standorte der Berliner Stadtmission gibt es denn?
3: Wir haben sehr viele Hilfsangebote verteilt auf die Stadt. Wir haben zum Beispiel die Bahnhofsmission mit dem Hygienecenter, wo die Leute duschen können, zur Toilette gehen und auch Hygieneartikel bekommen. Dann Duschgel, ein frisches Handtuch, wenn wir haben, frische Unterwäsche, Socken, ein T-Shirt. Also da gibt es die Kleiderkammer noch in der Lehrter Straße. Es gibt die ganzjährige Notübernachtung am Containerbahnhof, wo wir auch Hitzehilfe machen in der Frankfurter Allee.
2: Was sind denn im Sommer die größten Gefahren für die Menschen, die auf der Straße leben?
3: Also tatsächlich für Leute, die eben Alkohol und Drogen konsumieren, die große Hitze. Also da kann es dann schon mal, wenn man in der Sonne auch einschläft und da über Stunden liegt, zu einem Hitzschlag kommen, Kreislaufkollaps und sogar bis hin zum Tod. Dehydrierung ist ein großes Thema.
2: Ich sehe jetzt hier an der Wand diese Infomaterialien, Flyer in verschiedenen Sprachen, auf denen steht, was Betroffene machen können, wenn es draußen so heiß ist. Was sind denn so wichtige Akuthilfen, die ich leisten kann, wenn ich in der Stadt unterwegs bin und jemanden sehe, der wirklich offensichtlich Hilfe braucht?
3: Was erstmal jeder immer machen kann im Sommer, wenn es heiß ist, ist eine extra Flasche Wasser mitnehmen. Man nimmt für sich selber ja eigentlich auch immer was mit, dann noch eine zweite. Und wenn man wirklich jemanden sieht, von dem man denkt, oh, der sieht jetzt nicht so aus, als ob er das Geld hat, sich ein Wasser zu kaufen, kann man das anbieten und sagen, hey, haben Sie vielleicht Durst? Ich habe hier noch eine Flasche Wasser dabei. Wenn man Leute sieht, die in der prallen Sonne schlafen, ist es auch gut, auf die zuzugehen, mal eben zu gucken, atmet derjenige überhaupt noch oder ist da gar keine Bewegung mehr? Wenn man aber das Gefühl hat, es ist akute Lebensgefahr, dann auf jeden Fall den Notruf wählen.
2: Ich spreche jetzt gleich mit Seki. Er kommt aus Ägypten, wohnt auf der Straße und kommt hier öfter zum Essen her. Bist du im Sommer jeden Tag hier?
5: Wenn sie aufhaben, ja. Ich glaube schon. Ja. Am Wochenende haben sie zugeschlossen. Dann gehe ich woanders.
2: Ist das für dich ein wertvoller Ort, an dem du gerne bist?
5: Es ist viel besser als woanders, ja.
2: Dann danke schön für das Gespräch schon mal.
5: Nichts zu danken, sehr gerne geschehen.
3: Es gibt eben nicht nur die Starken, Gesunden und Reichen in dieser Gesellschaft, sondern eben auch die Armen und Schwachen. Und für die müssen wir auch da sein. Und das fehlt mir so ein bisschen, wie wir die eben nachhaltig, langfristig und ganzjährig mitdenken.
2: Die Berliner Stadtmission macht viel mehr als bloß Hitzehilfe. Im Sommer leistet sie damit aber einen wichtigen Beitrag. Über 100 Menschen kommen an warmen Tagen hierher.
0: Und eine klare Empfehlung von Seiten der Hitzehilfe gibt es auch. Wenn ihr jemanden auf der Straße seht, der an einem heißen Tag womöglich Hilfe benötigt, dann macht nicht einfach, sondern fragt erstmal höflich und ruhig nach, bietet Hilfe an und erzählt den Menschen womöglich auch einfach vom Angebot der Hitzehilfe der Berliner Stadtmission. Den Link dazu haben wir euch auch noch auf fluxfm.de/heute gepackt.

0: Um 13:45 ist das Lana Del Rey hier auf Flux FM, gehört mit Right. Ich blicke mit euch schon mal voraus auf die kommende Stunde, da werden wir uns nämlich einem Serienphänomen widmen. Es geht um Drachen, es geht um Intrigen, es geht um Machtspiele, es geht um House of the Dragon, den Game of Thrones Ableger. Da startet zeitnah die mittlerweile dritte Staffel. Bevor sich wieder auf Drachen geschwungen wird, habe ich mit zwei Leuten aus dem Cast gesprochen, mit Emma Darcy und mit Matt Smith. Was die beiden mir über ihre Targaryen-Rollen verraten haben, da hören wir rein nächste Stunde um 14.30 Uhr.
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0: Die habe ich jetzt von Interpol für euch. Die sind nämlich mit einem neuen Album zurück, beziehungsweise ganz konkret mit einer Albumankündigung. Ende August erscheint ihre Platte This Mirror Weighs a Ton. Darauf zu hören, auch diese Nummer, die sie vorab rausgehauen haben, See Out Loud.

Kurz vor 14 Uhr und das ist Lucky Lee hier auf Lux FM, gerade gehört mit Happy Now. Kurz vor 14 Uhr heißt, ihr kriegt gleich Nachrichtenupdate, dann mit allem, was gerade wichtig ist für Berlin, Brandenburg, Deutschland und die Welt. Vorher noch ein Song von Two Door Cinema Club, Something Good Can Work.

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1: Und zwar
2: im Studio Colin Mock. Schönen guten Tag. Jetzt geht es endlich auch für Deutschland los. Bei der Fußball-WM spielt das DFB-Team heute Abend zum Auftakt gegen Turnierneuling Curaçao. Bundestrainer Julian Nagelsmann sagt:
3: Wir machen einen sehr guten Eindruck aus, was die Stimmung angeht innerhalb des Teams. Und das ist dann aus Trainersicht immer das Entscheidende, ob man nervös ist oder nicht so nervös. Und Stand jetzt bin ich noch sehr ruhig. Freue mich auch extrem darauf, dass es losgeht. Freue mich auch, dass es sehr früh losgeht, dass wir nicht so einen langen Tag im Hotel haben, sondern dass es schnell auf.
2: Oh. Bundestrainer Julian Nagelsmann sagt:
3: Wir machen einen sehr guten Eindruck aus, was die Stimmung angeht innerhalb des Teams. Und das ist dann aus Trainersicht immer das Entscheidende, ob man nervös ist oder nicht so nervös. Und Stand jetzt bin ich noch sehr ruhig. Freue mich auch extrem.

0: Präsident Trump hatte die Unterzeichnung eigentlich für heute angekündigt. Die iranischen Revolutionsgarden weisen das aber zurück. Das Abkommen sei noch nicht finalisiert. Mit Blick auf Trump sagte die US-Expertin Annika Brockschmidt bei NTV:
1: Natürlich würde er wahnsinnig gerne an seinem Geburtstag verkünden, dass es zu einem Friedensabkommen kommt. Seine eigene Darstellung als er ist der große Dealmaker gehört ja zum Teil seines öffentlichen Images, das er zeichnet. Es würde mich überraschen, aber wer weiß. Es ist mit Sicherheit eine Sache, die Donald Trump heute sehr gerne erledigt hätte.
0: Fast ein Jahr hat's gedauert. Seit heute sollen die Züge zwischen Hamburg und Berlin aber wieder nach Plan rollen. Die Bahn hat die vielbefahrene, aber in die Jahre gekommene Strecke komplett auf Vordermann gebracht. Seit heute darf Erdbeermarmelade auch so heißen. Klingt skurril, aber liegt an einer Änderung der EU-Frühstücksrichtlinie. Bisher hieß offiziell nur Marmelade, was aus Zitrusfrüchten bestand. Alles andere war Konfitüre. Das hatten die Briten durchgesetzt und jetzt, Jahre nach dem Brexit, wird das geändert. New York City steht Kopf. Nach Jahrzehnten haben die Basketballer der New York Knicks mal wieder den NBA-Meistertitel gewonnen. Sie setzten sich gegen die San Antonio Spurs durch. Zehntausende Fans feierten bis in die Nacht in den Straßen von Manhattan. Die Knicks sind das erste Mal seit 1973 NBA-Champions.
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3: Vielen Dank fürs News Update. Für euch weiterhin im Flux FM Studio, Ron Stocklers.
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Gleich haben wir 10 nach 2 an diesem Sonntag. Das sind die Beatsticks hier auf Lux FM, Hand in Hand. Wenn ihr mich fragt, wurden Fans von Game of Thrones in den letzten Monaten ganz schön verwöhnt in Deutschland. Und das lag unter anderem an der Serie A Knight of the Seven Kingdoms. Da wurde nämlich das gesamte Game of Thrones-Universum erweitert um eine Geschichte vom Ritter Dank und seinem knappen Eck. Jetzt können sich Fans dieser gesamten Fantasy-Welt von Westeros wieder freuen, denn ab dem 22. Juni in etwas mehr als einer Woche, da geht eine andere Game of Thrones-Geschichte weiter, die rund um den Tanz der Drachen. Ich spreche von House of the Dragon, der Spin-off-Serie, die ein bisschen deutlich vor der Game of Thrones-Geschichte spielt. 2 Staffeln gab's da schon und jetzt legt HBO Max nach. Am 22. Juni startet Staffel Nummer 3. Und bevor es soweit ist, da konnte ich schon mit einem Schauspielduo der Serie sprechen. Ich habe mich mit Emma Darcy und mit Matt Smith über die neue Staffel und ihre Rollen unterhalten. Was sie mir erzählt haben, das hören wir uns an in 20 Minuten bei Flux um 14:30 Uhr.

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0: Die Berliner Musik-WG von wegen Lisbeth hier auf FluxFM gerade gehört mit Sushi. Wir wollen euch jetzt so ein bisschen Strandfeeling mitten in der Stadt liefern. Glaubt ihr nicht, dass das möglich ist? Doch, sagen wir, sagt vor allem Kollegin Nele-Marie Dietz. Die weiß nämlich, wo es heute hingeht.
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2: Sommer, Sonne, Strand. Oder doch Großstadt? Das Hangtail-Ten-Event holt das Urlaubsgefühl nach Lichtenberg. Von 14 Uhr an verwandelt sich der Wellenberg-Biergarten in ein echtes Skate- und Surferparadies. In der sommerlichen Oase erlebt ihr Skate-Action, bekommt ein Coaching und legt auf Boards der Surfskate-Community selbst los. Wer es ruhiger mag, schlendert über den Surf- und Skate-Flohmarkt. Häkel-Bikinis, gebrauchte Boards und Live-Custom-Designs von Tattoo-Artist Cielo Goldenkoi. Außerdem gibt's sommerliche Beats. DJ Skate und Agent liefern den perfekten Mix aus chilligen Sommersounds und tanzbaren Beats. Das Hangtail 10 im Wellenberg Biergarten in Lichtenberg. Eintritt ist kostenlos.
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0: Vielen Dank, Nele-Marie Dietz. Und wenn ihr sagt, ja, zwischen Häkelbikinis und Surfbrettern, da könnte ich mir auf dem Flohmarkt auch noch was für meine Kids wünschen. Kein Problem, es gibt auch Planschbecken, in denen man sich abkühlen kann. Und für Fußballbegeisterte ist dann auch noch ein Public Viewing im Biergarten geboten. Alles auf den Hangtail 10 Events in Lichtenberg.

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0: 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Sonntag, der 14. Juni, ihr hört Flux FM und wir haben es damit 14:30.
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2: Wir widmen uns der Serienwelt. In einer knappen Woche ist es nämlich soweit. Alle Game of Thrones Fans freuen sich schon drauf. Die neue Staffel der Ablegerserie House of the Dragon erscheint. Dann geht es wieder um das große Familiendrama der Targaryens, dieser Herrschaftsfamilie, die mit Drachen über die Fantasywelt von Westeros herrscht. Vor dem Start konnte ich schon mit Teilen des Schauspielcastes sprechen, darunter Matt Smith, der Prinz Daemon Targaryen spielt, und Emma Darcy. They ist als Rhaenyra Targaryen zu sehen. Der geht es ganz klar um den Platz auf dem Eisernen Thron, weil ihr diese Rolle als Königin gestohlen wurde, wenn man so will. Ich habe mit den beiden über die Show gesprochen und wollte unbedingt wissen, na, hätte eine gepflegte Familientherapie dieses gesamte Drama womöglich verhindern können.
3: Looking at three seasons of chaos and drama and tragedy, could family therapy have solved this whole Targaryen dilemma?
4: Yes. I mean, I often pitch for that as being a sort of extra show. It's just the kind of therapy show. I mean, imagine if we went into couples therapy, it'd be amazing. Do you know what I mean? Like the sort of DVD extras. You could have individual sort of talking heads of the Targaryens going in. I mean, I don't know who a Targaryen therapist is, but I think it would be a fascinating drama in itself. Whether it work or not, I don't know.
3: Looking at what's going on in House of the Dragon, you too experienced it now for a few years. Before coming to the show, maybe watching Game of Thrones, do you see the characters from the original show, your show ancestors, you can say, in a different light now in terms of their actions and motivations?
5: If I'm totally honest, I've never sort of, I haven't tried to kind of...
4: Well, so we're their ancestors, technically, aren't we?
5: We are, yeah.
4: Yeah, yeah.
5: They're our descendants. But I don't know how, I guess I haven't rerun the sort of program via House of the Dragon, but it's funny, isn't it? Because I think probably it comes from a sort of trepidation in me when we first started this journey, knowing that ultimately House of the Dragon would have to find its own identity. Which, you know, is a hard ask when it's, you know, sitting in the shadow of such an iconic piece of television. And so probably there's a bit of a boring answer, but there's probably been a trepidation in me to sit them too closely alongside each other, just because House of the Dragon has to find its sort of own path and the characters that we play have to kind of own their identity, I guess.
3: Talking about the identity of the show, we all know the fandom is obsessed with everything that's going on the screen. They are analyzing every scene in great detail, obviously. It's the colors, it's the clothes. Have you two ever watched some fan clips and maybe discovered something new about your characters or the show?
5: No, I haven't.
4: I'm far too sensitive to do that. I think I couldn't. Yeah. I don't even read it.
5: My weak heart couldn't take it.
4: No, but you know, and look, that's the beauty of a show like this. But I think it's, I mean, even at this point, it's over to the fact, it's their show now. It's theirs to talk about and consume and dissect and enjoy. And, you know, our work is done on this particular season. And it's,
5: I think it's not our place. Is my, yeah. I think I would feel like a sort of voyeur. Like, I really don't think it's sort of my place to
4: comment in a way.
5: Yeah, agreed.
4: Yeah.
2: Emma Darcy und Matt Smith im Gespräch mit mir, ob sie schon mal in dieses riesige Fandom reingeguckt haben, was die da alles so posten, und beide so, nee, da wären wir vielleicht auch ein bisschen zu sensibel für. Und ganz ehrlich, das ist ihre Show. Sie können hier Theorien aufbauen, sich alles durchanalysieren und. Das liegt voll bei denen. Und wenn es darum geht, ob Familientherapie dieses riesige Dilemma, diese Tragödie, die wir da erleben, hätte lösen können. Matt Smith meinte sofort, ja, das ist auch immer das, was er vorschlägt. Und vielleicht gibt es ja so ein Behind-the-Scenes. Er und Emma Darcy, wie sie in ihren Rollen sind, das wäre auch eine schöne Paartherapie-Session, hat er gemeint, die man zeigen könnte. Und grundsätzlich ist es auch so, dass sie nie drüber nachdenken, wie das eigentlich mit ihren Nachfahren wäre, die wir ja dann in Game of Thrones erleben. Da machen sie sich beide nicht so die Gedanken. Ein Song, dann hören wir weiter rein in mein Gespräch mit den beiden. Ich habe sie nämlich auch gefragt, ob sie sich schon mit dem, naja, zukünftigen Geschehen rund um ihre Charaktere beschäftigt haben.

0: Kurz nach 3:30, ihr hört Flux FM an diesem Sonntag weiterhin mit Ron Stocklers. Gerade eben haben wir schon reingehört in den ersten Teil meines Gespräches mit Matt Smith und Emma Darcy. Das Schauspielduo ist in der Serie House of the Dragon als Prinz Daemon Targaryen und Königin Rhaenyra Targaryen zu sehen. Ich habe mit den beiden schon so ein bisschen über mögliche Lösungsformen im Sinne einer Familientherapie für dieses riesige Targaryen-Dilemma gesprochen. Was ich mit ihnen aber auch besprochen habe, ist die große Frage, ob die beiden sich eigentlich die Biografie und Historie ihrer Figuren näher angeguckt haben, denn wir wissen, es ist eine Vorgeschichte zu Game of Thrones und damit steht auch fest, wann und wie ihre Figuren zum Beispiel ableben werden.
1: Looking at the fact that everything surrounding your character's biography is already written down, without spoiling too much, have you checked out the future of your characters early, or will you be surprised?
2: I mean, it'd be remiss to suggest that we don't know in this world, being part of it, exactly where we're headed and where the characters are headed. But you know what's interesting is lots of people don't know. Lots of people haven't read the books and have absolutely no idea. And I think, you know, that must be quite an entertaining position to be in.
3: I think so. And you know, the lovely tension, I think, here between doing an adaptation like this and that source material, which is a sort of a plotted history. It's crucially, it's not POV. And there will always be surprise, like, you know, even knowing the trajectory of the direction of travel, there's a lot to sort of be surprised by en route.
1: Coming to an end, looking back at month of production now, talking about the show, when you go back in your mind, do you have a favorite behind the scenes memory from filming House of the Dragon season 3?
3: Look, if I'm totally honest, it was a funny time because I had my ACL reconstructed just before we started shooting. And so I was hopping about on crutches for the first 3 months in all my frocks. So it was, which I think is quite funny. And whether whether that BTS comes out or not, we wait to see.
2: I think some of the nicest moments are often, it sounds really boring, are some of the tiniest moments. Like, I'll see you in the makeup chair, we're on different scenes and different days, and you just give each other a nod. You're like, yes, mate, you're going through it as well. And there's a sort of a sense of mutual camaraderie when you acknowledge that, because it's a tough show to make. It's a long, old slog. And knowing that other people are going through it in a different unit at the same time, there's a real sense of camaraderie throughout the production.
3: So true.
0: Schauspieler Matt Smith sagt also ganz klar, diese einzelnen Momente gab es gar nicht, aber wenn du zum Beispiel am Set warst und du siehst jemanden gerade vielleicht in der Maske, wie der fertig gemacht wird, weißt, ja, du gehst da auch gerade durch was ganz Bestimmtes durch. Sehr, sehr schön. Emma Darcy war da ein bisschen lockerer, meinte, nee, für sie waren das eher so kleinere Momente. Was beide aber eint, ist die Sache, ja, die haben sich natürlich angeguckt, was mit ihren Figuren Daemon bzw. Rhaenyra Targaryen passieren wird in der Zukunft. Sie finden es aber viel schöner, dass es so viele gibt, die nicht wissen, was da womöglich alles passiert, wie die Geschichte weitergeschrieben wird. Und das können wir jetzt zeitnah alle erleben. Ab dem 22. Juni geht nämlich die dritte Staffel von House of the Dragon hier in Deutschland loszusehen bei HBO Max. Und das komplette Gespräch mit den beiden könnt ihr euch natürlich auch nochmal anhören. Findet ihr online auf fluxfm.de in Audio- und in Videoform.

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0: Um kurz vor 15 Uhr waren das Matrick hier auf FluxFM Breathing Underwater.
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0: Wir haben mal wieder in unserer Live-Session-Kiste gegrabbelt und rumgewühlt und rausgeflutscht ist diese Nummer von Fink. One Last Gift, aufgenommen hier in den FluxFM-Studios.

0: Feiner Live Sound an diesem Sonntag serviert von Fink. Der war mal bei uns zu Gast und hat eine Live-Version seines Songs One Last Gift eingespielt.
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2: Im Studio Colin Mock. Schönen guten Tag. Deutschland muss bei der Fußball-WM heute Abend das erste Mal ran. Die DFB-Elf trifft in Houston, Texas auf Underdog Curaçao. Zum Gegner sagt Bundestrainer Deutschland muss bei der Fußball-WM heute Abend das erste Mal ran. Die DFB-Elf trifft in Houston, Texas auf Underdog Curaçao. Zum Gegner sagt

0: Vorspielen gegeneinander. Außerdem gibt's die Partien Niederlande-Japan und Schweden-Tunesien. Der Iran dementiert den vermeintlichen Friedensdeal mit den USA. Das Abkommen sei noch nicht finalisiert, heißt es jetzt von den iranischen Revolutionsgarden. Am Abend hatte US-Präsident Trump großspurig die Unterzeichnung angekündigt. Sie käme pünktlich zu seinem 80. Geburtstag. US-Expertin Annika Brockschmidt sagte bei NTV:
1: Gleichzeitig verhält er sich komplett erratisch. Ich habe gestern Abend gesehen, dass er auf Truth Social zwar einerseits angekündigt hatte, dass dieses Abkommen heute angeblich unterzeichnet werden würde. Gleichzeitig hat er aber in demselben Post dem Iran, anders kann man das, glaube ich, wirklich nicht verstehen, mit einem Nuklearschlag gedroht.
0: Gut 90 Bahnprojekte in Deutschland stehen offenbar auf der Kippe. Das geht aus der Antwort der Bundesregierung auf eine Grünen-Anfrage hervor. Das berichtet das Redaktionsnetzwerk Deutschland. Die eingeplanten Mittel bleiben demnach hinter dem Bedarf zurück. Die Allianz pro Schiene fordert Nachbesserungen im Haushalt. Der Brexit kommt jetzt auch auf dem Frühstückstisch an. Erdbeermarmelade und Co. dürfen jetzt auch offiziell so heißen. Bisher war das Konfitüre. Die Briten hatten vor Jahrzehnten durchgesetzt, dass nur das Marmelade heißen darf, was aus Zitrusfrüchten besteht. Das ändert sich aber ab heute.
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3: Ja, und wenn es um dieses Wochenendfinale geht, da begleite ich euch noch für eine Stunde. Ron Stocklers hier in wenigen Minuten. Da reden wir über die Fußball-Weltmeisterschaft und ihr könnt was gewinnen.

0: Um 15.10 Uhr ist das Cat Power hier auf Lux FM Cherokee.
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0: Die wunderbare Alice Merton hier auf Flux FM um kurz vor 3:30. No Roots.
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0: Sie kommen ursprünglich aus Oberösterreich, leben mittlerweile aber in Wien. Gemeint sind Lukas, Maria und Patrick. Zusammen bilden sie das österreichische Synth-Pop-Trio Naked Cameo. Ende Mai haben sie eine neue Nummer rausgehauen, nämlich den Track Navel Gazer. Ist nicht einfach nur eine Nummer, die sie mal veröffentlichen wollten. Nö, ist eine vom aktuellen Album Face to Face. Und wir fanden das Ding so gut, dass wir es reingenommen haben ins Flux FM-Programm.

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0: Halb vier an diesem Sonntag. Das war Okay Kid hier auf Flux FM Farbfilm.
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0: Er gilt als die Reinkarnation von Marvin Gaye. Gemeint ist Jalen Nagonda. Der ist nämlich sowas wie die neue Stimme des modernen Soul. Und mit Doctrine of Love hat er jüngst sein zweites Album veröffentlicht. Was es mit dem Titel auf sich hat und warum er eigentlich aus einem kleinen freudschen Versprecher entstanden ist, das verrät euch Musikredakteurin Selina Riedel.
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3: Jalen Nagonda schöpft aus Jahrzehnten der Inspiration. Seine Musik steckt voller Soul-Geschichte. Ein Genre, das wie kein anderes weiß, schnulzig süße Love-Songs hervorzubringen.

0: Das Album und der gleichnamige Titeltrack Doctrine of Love bedeutet so etwas wie die Lehre der Liebe, also wörtlich übersetzt. Ursprünglich war etwas ganz anderes gemeint.
1: Was ich eigentlich meinte, war Doctrine, denn in den Lyrics geht es ja um jemanden, der in Sachen Liebe und Beziehung viel Erfahrung gemacht hat. In meinem Kopf habe ich jetzt als Doctrine interpretiert, aber habe Doctrine geschrieben. Als mir klar wurde, dass ich das falsche Wort verwendet habe, war es schon zu spät. Aber es kann ja für jeden etwas anderes bedeuten. Also sind wir einfach dabei geblieben.
0: Egal. N'Gonda nimmt es mit Humor. Und auch wenn es ganz anders gedacht war, ist die Message etwas, hinter dem er als Mensch und als Musiker steht.
2: Love is within everyone.
1: Liebe steckt in uns allen. Und Liebe zu lernen bedeutet, sich selbst zu lieben. Ich glaube, Liebe ist etwas, das keiner von uns als Spezies so wirklich versteht. Wir können nicht genau sagen, welche Chemikalie da in unserem Gehirn freigesetzt wird, die uns diese Art von Emotionen fühlen lässt. Wir wissen nicht, was das ist. Es ist, als würde man versuchen, dunkle Materie zu verstehen. Aber wir wissen, dass es wichtig für uns ist. Ich denke also, wenn du Liebe in deinem Leben haben möchtest, musst du einfach auf dich selbst achten und dich selbst kennen.
2: Have love in their life, you know, they just gotta take care of themselves and know themselves.

0: Mit Titeln wie Good Good Love oder Anyone in Love könnte man meinen, die Liebe ist ein zentrales Thema auf dem Album. Absicht war das aber nicht.
1: To me it's not a concept album.
2: Für mich ist es kein Konzeptalbum über die Liebe. Um ehrlich zu sein, ich höre Soul aus den 60ern. Und wenn man sich Soul aus den 60ern anhört, sind das einfach lauter Liebeslieder. Von Aretha Franklin bis hin zu den Motown-Sachen und Otis Redding. Ich höre diese Musik und fange einfach an zu schreiben. Ich habe nie versucht, eine Botschaft der Liebe oder sowas zu vermitteln. Es ist einfach eine Sammlung von Songs, die ich geschrieben habe. Und zufällig sind es auch Liebeslieder.
0: Doctrine of Love knüpft an Ngondas erstes Album aus 2023 an. Klingt dabei noch selbstbewusster als der Vorgänger. Nach Demos, die er selbst auf Gitarre, Keyboard und Drums eingespielt hat, entsteht das Album in Zusammenarbeit mit der gleichen Band seiner Debütplatte.

0: Das Resultat sind 10 Songs im Sound der späten 60er Jahre. Einflüsse aus dem Chicago- und Detroit-Soul, aber auch frühem R&B und Folk-Rock machen Doctrine of Love zu einem gefühlvollen und teilweise Dancefloor-tauglichen Album. Zufällige Love-Songs inklusive.
1: Flux FM Musikredakteurin Selina Riedel über unser Album der Woche Doctrine of Love, die neue Platte von Jalen Ngonda. Im Herbst gibt es dann übrigens auch noch eine Tour am 14. Oktober mit einem Zwischenstopp in Berlin, hier dann im Huxleys. Und wisst ihr was? Da setzen wir euch mit Freuden auf die Gästeliste. Alle Infos auf fluxfm.de und in der Flux Music App. Und da könnt ihr auch noch mehr lernen über die Hintergründe zum neuen Album. Und in dieses Album hören wir rein, konkret in den Titeltrack Doctrine of Love.

Wir haben es gleich 3:45 an diesem Sonntag. Das waren Soft Loft, Leave the Light On. Wir kommen zu einer Musikerin, die ihr dieses Jahr nochmal in Berlin erleben könnt, in Richtung Arena-Gelände, wird Lotte euch und uns zum Tanzen bringen, wenn sie diesen Song hier performt, Teil von mir.

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Um kurz vor 16 Uhr XTC hier auf 100,6 Flux FM Making Plans for Nigel. Kurz vor 16 Uhr heißt, unsere gemeinsame Zeit für diesen Sonntag ist rum, ihr Lieben. Hier übernimmt gleich Kollege Yannick mit Radio Arti und mein Name ist Ron Stocklers. Ich bin raus. Habt noch einen schönen Restsonntag.

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2: Im Studio Colin Mock. Schönen guten Tag. Das Warten hat ein Ende. Deutschland steigt heute in die Fußball-WM ein. Es geht gegen den absoluten Underdog Curaçao. Sportlich sind die Kräfteverhältnisse klar, der Gegner hat aber jede Menge spannende Geschichten zu bieten. Finn Riebesel, Freundlieb.
3: Für den Karibikstaat ist es eine historische Premiere. Er ist das kleinste Land, das sich je für eine WM qualifiziert hat. Etwa so groß wie Berlin und ungefähr so viele Einwohner wie Regensburg oder Heidelberg. Trainiert wird das Team vom erfahrenen Niederländer Dick Advocaat. Für ihn ist es schon die dritte WM-Teilnahme mit der dritten Nation. Anstoß ist heute Abend um 19 Uhr deutscher Zeit in Houston, Texas. Danach trifft unter anderem noch die Niederlande auf Japan.
2: Die DFB-Elf bekommt vor ihrem ersten WM-Spiel Unterstützung aus Fernost. Ein Bauer hat in Bangladesch eine 7,5 Kilometer lange Deutschlandfahne ausgerollt. Der 72-Jährige ist seit Jahrzehnten für seine Fanaktionen bekannt, obwohl er selbst noch nie in Deutschland war. Die Hoffnung auf ein schnelles Friedensabkommen zwischen den USA und dem Iran schwindet. US-Präsident Trump hatte die Unterzeichnung eigentlich für heute angekündigt. Die iranischen Revolutionsgarden weisen das aber zurück. Das Abkommen sei noch nicht finalisiert. Mit Blick auf Trump sagte die US-Expertin Annika Brockschmidt bei NTV:
4: Natürlich würde er wahnsinnig gerne an seinem Geburtstag verkünden, dass es zu einem Friedensabkommen kommt. Seine eigene Darstellung als er ist der große Dealmaker gehört ja zum Teil seines öffentlichen Images, das er zeichnet. Es würde mich überraschen, aber wer weiß. Es ist mit Sicherheit eine Sache, die Donald Trump heute sehr gerne erledigt hätte.
2: Freie Fahrt auf der Bahnstrecke zwischen Deutschlands beiden größten Städten. Zwischen Hamburg und Berlin rollen die Züge jetzt wieder nach Plan. Seit vergangenem August hat die Bahn die alte und störungsanfällige Strecke saniert. Damit sollen die Züge da jetzt zwar nicht schneller als vorher, aber zuverlässiger und pünktlicher unterwegs sein. In den kommenden Tagen brauchen die ICEs und Co. aber noch ein paar Minuten länger, weil noch letzte technische Tests anstehen.
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6: Radio Arti hier im Äther, die eine Stunde Flux FM zum Einrahmen und an die Wand hängen. Mein Name ist Yannick, vorne mit einem Y und hinten mit einem Q. Willkommen zu unserer großen Sonntagnachmittagsmatinee, in der wir hier die Künste rahmen. Vorgestern war Eröffnung, war Vernissage in unserem erweiterten Radio Arti Ausstellungsraum, den Schaufenster in Berlin-Kreuzberg in der Lobergstraße. Schaufenster, Fensterschau. Titelt diese Ausstellung beziehungsweise Blick auf das Fenster. Und ich unterhalte mich mit den zwei Künstlerkuratoren, mit René Würz und mit Tim Trantenroth. Die kommen hier in zwei Stücken Musik vor die Mikrofone. Willkommen und wir steigen erstmal ein mit ganz aktueller Musik von Vince Staples, Blackberry Marmalade.

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1: Vince Staples war das, Singer, Rapper, Songwriter, Actor, all of the above aus Kalifornien, der ein neues Album vorgelegt hat, sein sechstes, ist es glaube ich, gleich mit 10, 2, 4, 6, siebtes Album, Cry Baby heißt das, in einen sehr präzisen, einen sehr unzufriedenen, vielleicht sogar wütenden Blick auf die USA wirft, wie sie gerade sind. Das war gerade die erste Single, Blackberry Marmalade. Und ich finde, als Rapper und als Songwriter ist er damit in so einer geilen Tradition, wie das vielleicht vor 20 Jahren Saul Williams gemacht hat, falls ihr euch noch erinnert, der auch so sehr punkige Energie mit drin hatte, damals aus New York kommt. Viel gute Musik heute in der Sendung. Was bringen unsere Künstler, die ich hier gleich vor dem Mikrofon habe, nach dem nächsten Stück, nämlich Tim Trantenroth und René Würz. Was bringen die mit? Die bringen Falco mit, die bringen Georg Danzler mit, die bringen Fritzi Ernst mit und Zweiraumwohnung. Und dann hören wir natürlich wegen Cry Baby nochmal Janis Joplin und enden mit unserem Poetry Clip wie immer. Und den hat uns exklusiv kein anderer als MC René eingesprochen. Warum? Das erfahrt ihr gleich. Er ist nämlich nächste Woche in Berlin und wird aus seinem Buch lesen. Jetzt habe ich schon fast verraten. Aber die ganzen Infos am Ende der Sendung. Nächstes Stück kommt auch aus Berlin, das ich jetzt spiele. Und dann sind René und Tim hier vor dem Mikrofon. Und zwar von Absilon. Ich habe euch neulich schon das Sommermärchen von ihm vorgespielt. Das war die erste Single. Jetzt kommt die zweite Single. Und dieses Sommermärchen, ich muss es nochmal sagen, ich habe es vor 3 Wochen, glaube ich, gespielt. Es ist wirklich das erste Lied in meinem Leben, wo ich Tränen in den Augen habe, weil er so präzise beschreibt, er ist 9 und will ein Trikot von Ballack und Deutschland feiert und irgendwie

Wir gehören gerade alle noch dazu, aber in Solingen, da brennt ein Haus. Und die Geschichte macht er rund, das hat eigentlich Bob Dylan-Niveau, von wie er da schreibt und wie er verdichtet, das ist Kendrick Lamar-Shit. Und wirklich fantastisch. Jetzt hat er eine neue Single und die ist wenig versöhnlich, keiner von euch.

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11: Und nun zu Gast bei Radio Arti, wie bereits angekündigt, keine anderen als die Berliner Maler Tim Trantenroth und René Wirz. Hallo ihr beiden.
12: Ja, hallo.
13: Hallo.
11: Hallo, hallo, hallo. Und ich hab's gesagt, ihr habt für unseren erweiterten Radio Arti Ausstellungsraum das Schaufenster die aktuelle Ausstellung kuratiert. Gestern war große Vernissage, wir sind alle schon wieder fit, oder?
13: Total fit, naja. Aber war ein toller Abend.
11: 16 KünstlerInnen stellen aus und zwar habt ihr unseren Namen, das Schaufenster, ernst genommen. Ihr habt es einfach noch umgedreht. Schaufenster, Fensterschau, Blick ins Fenster oder Blick auf das Fenster, ist doch ein Untertitel davon. Wie seid ihr denn auf diese Idee gekommen?
12: Eigentlich ganz einfach. Tim war bei mir im Atelier. Tim hat sein Atelier übrigens auf dem gleichen Gelände wie ich. Und da hing ein altes Fensterbild von mir, also alt, 12 Jahre. Und er meinte, das ist ein schönes Bild. Ich mache ja auch ganz viele Fenster. Und dann war es irgendwie, es hat dann gekickt in dem Augenblick. Ich habe gesagt, ja, Fensterausstellung zu machen, Fensterschau sozusagen. Und mit dem Begriff der Fensterschau war eigentlich schon der Ort geklärt.
11: Weil das Tolle am Fenster ist, es ist ein Objekt, aber es ist auch eine krasse Metapher.
12: Es ist, genau, es ist eben sehr, sehr vielfältig, wie man das assoziieren kann. Ja, also es ist...
11: Wobei, ja, Tim, ich glaube, bei dir in der Malerei, die Fenster, du hast auch einen starken Architekturbezug in deiner
13: absolut,
11: Malerei.
13: Also ich habe einen starken Architekturbezug. Ich mal zum Teil ja auch Wandmalereien, also wirklich große, große Bilder auf Beton oder auf Wände. Und dann ist auch immer so ein Punkt zwischen Illusion und Realität. Und das passt natürlich wirklich super, das Thema. Und ich meine, Thema Fenster gibt es ja auch in der Kunstgeschichte. Man kann mal an Magritte-Fenster denken, man kann ein tolles Fenster von allen, glaube ich, vielen Künstlern.
12: Ne?
13: Ja, und die frühen Niederländer oder auch Matisse gibt es ein tolles Fensterbild und so. Also wirklich, es ist eine spannende Sache. Ist vielleicht auch nicht ganz neu zu sagen, jetzt Fensterbilder, aber ich glaube, unsere Ausstellung ist total interessant, weil sie einfach Skulptur, Fotografie, Malerei, Videoinstallation, alles zusammenbringt und eine spannende, abwechslungsreiche Komposition.
11: Ja. Wobei man natürlich auch als Kurator dann aufpassen muss, ihr habt euch ja gerade kunsthistorisch schon warm gelaufen, gerade mit Magritte und so weiter und so, und die Niederländer, ist ja auch eine Gefahr, dass man da sich in festgesetzten Plattitüden verfängt. Also man braucht ja dann, wenn man eine Ausstellung macht, auch so einen frischen Blick aufs Fenster.
12: Ja, wir sind da schon am Ende irgendwie sehr in der Architektur gelandet. Also das ganze Ding haben wir auch mehr so begriffen, also als Ausstellungsraum. Das ist ja auch schon Architektur, gerade dieses Schaufenster mit dem Blick durch die Scheibe die ganze Zeit.
11: Wer es nicht kennt, ist dieses 25 Meter lange Fenster, dahinter der 4 Meter tiefe Raum mit der 5 Meter hohen Wand.
12: Genau, wir haben das ganze Ding halt irgendwie eher als Installationsraum als Petersburger Hängungsraum irgendwie gedacht. Das ist natürlich eine schöne große Wand. Nein, wir haben eben dadurch, dass wir eben die Medien ziemlich kreuzen, so einen starken Schwerpunkt auf Architektur und haben die nur an kleinen Punkten irgendwie mal gebrochen mit anderen assoziativen Schmankerls.
11: Ich würde mal sagen, während Tims Malerei mit dem Architekturbezug eigentlich so in die Architektur reinzoomt und dadurch vielleicht dann auch wieder abstrakter wird, weil es ja mehr um die Formen geht, ist deine Malerei ja super realistisch, fast fotorealistisch, wobei deine neueren, da hast du auch wieder so Schlieren, die sich da drüber legen und Verfremdungseffekt machen. Tim, beschreib doch mal die Fenster von René.
13: Also es gibt ja ein Fenster in der Ausstellung und dieses Fenster ist ein ganz klassisches Altbaufenster. Was bemerkenswert ist, dass es ein quadratisches Bild ist. Und man sieht so leichte Reflexionen in dem Bild, leichte Spuren des Alterns. Und das ist aber alles in sehr zart grau-weißem Ton. Also es ist wirklich sehr, sehr, also man kann schon auch an Morandi-Farben denken, wenn man jetzt nochmal aus der Kunstgeschichte zitieren will. Und das ist, hat einfach eine Aura,
11: das Bild. Was ist denn das Orandi-Farben?
13: Morandi. Morandi ist ein italienischer Maler aus den 20er, 30er Jahren, der eigentlich immer so sein ganzes Leben lang nur Stillleben gemalt hat und auch so ein paar Architekturmotive. Und immer sehr, sehr gedeckte, mit weiß gemischte Farben. Und dieses Fenster von René hat einfach eine tolle Aura und eine tolle Atmosphäre. Also.
11: Tim Trantengut und René Würz hier, die Ausstellung Schaufenster, Fensterschau gestern im Schaufenster in der Lubeckstraße 30 bis 35 eröffnet haben. Lass uns mal ein Stück Musik hören und dann tatsächlich über die Positionen eurer Kolleginnen reden, die ihr gefunden habt und warum ihr diese ausgewählt habt. Was ist das erste Stück Musik, das du mitgebracht hast?
13: Wir hören jetzt von Falco mit Brigitte Nielsen, Body Next to Body. Und das ist einfach, ja, es ist irgendwie Trash, aber ich mag es total gerne und es gibt eine schöne Dynamik so.
11: Es war damals Trash, ist heute Trash, ne?
13: Ja, absolut. Aber tolles Video auch dazu übrigens.
11: Fenster trashen.

0: Von Falcos Album Wiener Blut, sein Duett mit Brigitte Nielsen, die damals schwer angesagt war. Body Next to Body, mit wem war die nochmal verheiratet?
1: Boah, da fragst du mich Sachen, das weiß ich auch nicht.
0: Ich dachte, du bist
1: aber die hat die mal mit Falco eine Affäre gehabt oder nicht?
0: Das weiß ich nicht, aber die waren mit Dolph Lundgren.
1: Okay.
0: Ja.
2: So ein Kampfsportler, ne?
0: Ja, so ein Muckimann, der so eine Reihe hinter Arnold
2: Rocky
0: Schwarzen...
2: Rocky IV, glaube ich, mitgespielt. Ne?
0: Voila, ja. Genau, sowas. Du kennst dich aus, René Würz.
2: Ja, absolut.
0: Nicht nur in den 80s, sondern auch in den Fenster. Tim Trantenroth und René Würz hier zu Gast. Und wir reden über die Ausstellung Schau, Fenster, Fenster, Schau. Und die beschäftigt sich natürlich mit künstlerischen Positionen zum Fenster. Wie viele Künstler sind es? 16 insgesamt?
2: 16, ja. 16. 8 Frauen und 8 Männer.
0: Unglaublich paritätisch verteilt. Ja, so und wie viele Leute sind dazwischen, das klären wir später. Was sind das für Positionen, die ihr gefunden habt? Vielleicht könnt ihr mal so ein, zwei exemplarisch vorstellen.
2: Ja, also ich habe, glaube ich, eher so die wilderen. Nein, das stimmt nicht ganz. Also ein Beispiel von mir wäre Felix Kiesling. Der arbeitet sowieso viel mit Glas, und zwar mit Sprüngen im Glas. Und normalerweise setzt der halt Scheiben vor andere Scheiben, die einen Sprung haben und damit den Sprung im Fenster simulieren. Hier ließ sich das bei diesen Riesenscheiben so nicht handhaben. Also haben wir eine Simulation gemacht von einer Reparaturscheibe sozusagen. Also die hinter einem Sprung, der halt mutwillig zugefügt wurde, der Scheibe irgendwie herangeklebt wurde. Nur dass es in diesem Fall halt umgekehrt ist und man sich halt überlegen kann, was hier tatsächlich passiert ist oder nicht.
0: Ist in einer gewissen Weise auch ein Echo auf die Schaufenstergeschichte, denn bevor wir die modernen dreifach verglasten Scheiben hatten, war es tatsächlich nur so ein altes aus den 60ern oder keine Ahnung, 70ern einfach verglast mit einem langen Riss darüber, wo ich den Vermieter, die Vermieterin bitten musste, tauschen das mal bitte aus, da laufen Schulkinder lang, da lehnen Kunstinteressierte dran. Ich hatte Angst vor Dekapivation. Nee, wie heißt das? Köpfung, dass da Leute irgendwie sich dran lehnen und dann fällt die Scheibe drauf. Ich fand eine andere Position auch spannend, und zwar von Jens Reinert. Der baut sehr brutalistisch Betonmodelle von Häusern, die man kennt, zum Beispiel am Cottbusser Tor, Hochhäuser und so weiter. Da sind natürlich die Fenster dann auch drin ausgespart.
1: Ja, genau, da sind die Fenster ausgespart. Das sind eben Betonmodulien, die er zusammensetzt, und es könnte wirklich auch um die Ecke Cottbusser Tor sein. Und die sind sehr, sehr reduziert, weil es einfach nur Beton Formen sind, die Gussformen baut er selber und gießt es mühsam und setzt es aufeinander. Und das ist eine tolle Skulptur, die da im Raum steht. Also Jens Reinert ist aber auch Maler und malt eben auch architektonische Bilder mit Bilder mit Architekturbezug und hat aber auch noch viele andere Betonskulpturen auch gebaut, wie so Unterführungen auch. Und ich finde, die Position ist gerade spannend, weil sie eben als Skulptur auch in diesem Raum steht. Und der Raum ist ja, es ist zwar ein schmaler Raum, aber trotzdem ist natürlich da Platz für Skulpturen. Und das lockert auch die ganze Aufstellung auf, dass wir einfach Skulpturen und Bilder haben. So. Und
0: unbedingt. Und Reinhard hat diese, wie du sagst, Tunnelunterführungen gebaut, wo dann auch Original-Graffiti dann drauf gemalt wurde mit Silberstift. Das ist eine ganz gute Überleitung zu Tracy Snelling, die wir ja auch schon in der Sendung mehrmals vorgestellt haben, die tatsächlich dann minutiös und super akkurat Architektur nachbaut, die es gibt. Zum Beispiel Südblock am Kotti. Irgendwie beziehen sich alle mal auf Kotti, hochinteressanterweise. Aber es ist auch ein spannender Wohnungsbau aus den 60er, 70er Jahren, der in vielen, vielen Großstädten so zu finden ist. Von Paris bis hast du den nicht gesehen. Und sie geht dann tatsächlich hin und malt dann das Bild von Motu in der Unterführung original nach. Und wenn dann Poster ist, dann wird das da auch noch dran gemalt und hat dann eben da, wo Reinhard brutalistisch ist und minimalistisch ist und einfach nur den Beton zeigt, geht sie ins Detail und zeigt auch noch Leben in den Wohnungen.
2: Ja, das ist natürlich dann doch auch wieder am Ende sehr verspielt. Also sie ist ja nicht so streng wie andere, die halt eben so einen Hyperrealismus frönen. Sie hat ja schon sehr viel Freiheit, und in diesem Fall handelt es sich ja quasi auch so ein bisschen um so ein Untergangshaus. Also das kippt so ein bisschen das ist einerseits ein bewohntes Haus und andererseits assoziiert man auch so ein bisschen die Titanic. Und damit die gesamte Gesellschaft auch ein Stück weit vielleicht.
0: Ja. Also ein Fenster in die Zukunft vielleicht oder ein Fenster in die Realität.
2: Ist auch verspielt, also es macht auch Spaß. Ne?
0: Tim Trantenroth und René Würz hier zu Gast bei Radio AT. Wir unterhalten uns gleich weiter, hören aber erstmal ein bisschen Musik. Was ist das nächste Stück, das ihr mitgebracht habt?
2: Ja, das ist jetzt von mir. Das ist Georg Danzer, Die Freiheit. Georg Danzer hat meine Mutter früher gehört.
0: Der hat auch dieses dim da da dum dum dum.
2: Nee, das
0: war, wie ist der denn?
2: Das war jemand, das weiß ich jetzt nicht.
0: Ist
2: das
0: Georg Danzer?
2: Nee, Georg Danzer war eigentlich
0: Berliner so ein ganz
2: moralischer, Wiener Liedermacher. Und der war auch in den 90ern total out, auch weil er eben vielleicht so moralisch war. Aber heute berührt es vielleicht gerade wieder in dieser Zeit.
0: Ihr habt es aber mit den Wienern. Erst Falco, der moralfreie Falco, und dann Georg Danzer, der moralschwere. Ist das vielleicht auch ein Kommentar auf eure unterschiedlichen malerischen Positionen?
2: Oder auch nicht?
1: Wir haben uns auf jeden Fall nicht abgesprochen, was die Musikauswahl betrifft.
0: Nee, aber gerade das macht es ja so spannend. Hören wir rein.

0: Introvert-Memes von Fritzi Ernst war das mitgebracht von keinen anderen als Tim Trantenrud und Finger geht hoch und ja, René Würz.
1: Nur von mir.
0: Ja, ja, nur von dir, ja. Aber ihr beide sitzt hier vor den Mikrofonen so, okay. Und stellt die Ausstellung Schaufenster, Fensterschau vor, die gestern eröffnet wurde im Schaufenster unserem erweiterten Radio Arti Ausstellungsraum in der Kreuzberger Lobeckstraße 30 bis 35. Alle Infos natürlich auch auf www.flux.fm.de und dann Richtung Radio Arti klicken oder auf dasarti.com. Und was haben wir vorgestellt? Wir haben über Malerei gesprochen, wir haben über Skulptur gesprochen. Ihr habt auch Video, Nina E. Schönefeld zum Beispiel stellt mit aus.
1: Mhm, wobei sie in diesem Fall nicht Video zeigt, sondern ein Objekt. Das, wir haben ein Video, also eine Projektion von Andreas Koch und ein Videobildschirm von Yvonne Schrabrowski. Und Nina zeigt in diesem Fall tatsächlich ein Spiegelobjekt, eins von ihren wenigen, das sie extra hierfür hergestellt hat.
0: Viele, viele tolle KünstlerInnen in der Schaufenster-Fensterschau. Die Ausstellung läuft noch bis zum 5.7. Erzählt mal kurz, wann habt ihr immer auf? Ihr macht einen Artist Talk und Yvonne Schabrowski macht, glaube ich, zur Finissage am 5. Juli auch noch eine Performance. Was geht alles im Schaufenster? Wann kann ich es gucken? Außer wenn ich vorbeilaufe und vom Bürgerinnensteig reingucke.
2: Ja, das ist also, auch schon. Genau, samstags ist immer von 15 bis 18 Uhr geöffnet. Also einer von uns, entweder René oder ich, sitzen dann da und freuen uns auf eure Fragen und euren Besuch.
0: Und wie gesagt, am 5.7. ist Finissage. Ab 17 Uhr ist, glaube ich, die Performance dann von. Nee, 18 Uhr von Yvonne Schabrowski. Und am 28., das ist der Sonntag davor, macht ihr noch
1: einen Artist Talk. Ja, wir werden da so einen kleinen Talk machen. Ja, wir haben noch gar nicht geklärt, mit wem.
0: Ja.
1: Aber das.
0: Aber ihr beide seid da und talkt schon mal, das ist ja schon spannend genug.
1: Genau. Wir werden auf jeden Fall schon mal uns unterhalten und dann gucken wir mal, wen wir noch dazu ziehen.
2: Genau, vielleicht finden wir noch einen Überraschungsgast.
1: Ja, das wäre doch was.
0: Vielleicht so als letzte Frage. Fenster kennt ihr, seitdem ihr in die Welt guckt. Was habt ihr denn durch die Kuratierung dieser Ausstellung Neues übers Fenster gelernt?
1: Sehr gute Frage. Also Neues nicht wirklich. In der Ausstellung, mir ist bis zum letzten Tag beim Aufbau aufgefallen, dass es sehr architektonisch aufgefasst wurde in unserem Fall. Und dann kamen aber noch ein paar Bilder. Und die waren dann doch ein bisschen assoziativer und haben das Ding auch noch ein bisschen aufgelockert.
0: Die Esoteriker sagen ja immer, Augen sind das Fenster richtig, zur genau. Seele. Das habt ihr uns erspart.
1: Nee, das haben wir euch nicht völlig erspart. Es gibt auf jeden Fall auch da jetzt nochmal so ein paar kleine Links in die Richtung.
0: Findet sie raus. Kommt vorbei im Schaufenster. Tim, du willst auch noch was sagen, sehe ich.
2: Genau, wir haben das, in dem Schaufenster gibt es ja auch ein Fenster, das man öffnen kann und nach draußen steigen. Und wir sind ganz oft rein und raus gegangen, haben die Ausstellung von innen betrachtet und dann aber auch die Außenwirkung von draußen. Und das ist ja gerade das Tolle am Fenster, dass es eben diese Ambivalenz und diese zwei Seiten gibt. Und das haben wir da wirklich erlebt und erfahren täglich beim Aufbau.
0: Was aber wirklich beim Schaufenster, ich habe ja viele Ausstellungen in den letzten 16 Jahren da aufgebaut, der Fall ist, weil man steht vor dieser Wand und man kann nur 2 Meter höchstens nach links und 2 Meter nach rechts gucken. Es ist aber 25 Meter lang, das heißt, ich muss auf den Trottoir und manchmal auch auf die andere Straßenseite gegenüber, um das Gesamtbild zu sehen, ob das alles richtig steht und hängt. Genau. Ihr nickt, die Erfahrung habt ihr auch gemacht.
1: Hervorragend gelungen, ja. Ist in unserem Fall hervorragend gelungen.
0: Ja. Tim Trantenrud und René Würz hier zu Gast, selber Maler und dann in diesem Falle Kuratoren im Schaufenster. Schön, dass ihr da wart und wir haben noch ein Stück Musik, das ihr mitgebracht habt.
2: Genau, es ist noch Zweiraumwohnung, ein Song und den hören wir jetzt an.
0: Ab dafür.

0: 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Janiks Lieblingslieder.
1: Mein Klassiker diese Woche stammt aus dem Jahr 1970, wobei streng genommen eigentlich aus dem Jahr 1963, denn da ist er schon mal veröffentlicht worden von Garnet Mims and the Enchanters. Geschrieben hatte das Lied dann der Musiker Burt Burns zusammen mit Jerry Ragovoy, aber in deren Version war es nicht so populär und erfolgreich wie 7 Jahre später, als Janis Joplin das Lied gesungen hat. Und ich habe es Anfang der Sendung schon gesagt, eingangs, Cry Baby heißt das Stück, und zwar aus dem aktuellen Grund, dass Vince Staple, den ich als ersten Song gespielt habe, sein aktuelles Album eben Cry Baby heißt. Da habe ich mal kurz diese Querverbindung aufgemacht, aber es gibt noch einen anderen aktuellen Bezug, und zwar sollte eigentlich auch in der ARD Mediathek jetzt liegen, kam neulich im Live-Fernsehen einen Biopic, zweiteilig glaube ich, als Serie über die Feministin Alice Schwarzer, die in den 70er Jahren im Alleingang die Emma gegründet hat, die erste feministische Frauenzeitschrift bundesweit oder bundesrepublikweit, muss man sagen, in den geteilten Republiken. Und ich weiß, was die Transgender-Position, was die queeren Positionen angeht, heute durchaus umstritten, aber das nimmt der Lebensleistung und der Leistung, die Alice Schwarzer in den 60ern, in den 70ern, in den 80ern, auch in ihrer Funktion, die durch ihre Freundschaft mit Simone de Beauvoir deren Position in Deutschland immer mitgeholfen hat zu popularisieren, etc. pp., nimmt dem nichts. Und dieses Biopic ist erstaunlich gut gelungen, muss ich sagen. Kann man mal gucken, wenn man abends Zeit hat oder mittags oder wann ihr eure Serien guckt. Lange Rede, kurzer Sinn, hier ist Janis Joplin, achso, mit Cry Baby, weil, als sich dann Alice Schwarzer zum ersten Mal in eine Frau verliebt, in ihrem Biopic, da legt sie dann die Janis Joplin-Platte auf und sie tanzen durch die Schöneberger Wohnung. Hier ist Janis Joplin, Cry Baby.

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9: Minztee. Es ist Sommer in Casablanca. Wir sind am Strand direkt neben der Moschee. Ein roter Ball rollt mir entgegen. Es riecht nach Orangenblüten, faulenden Fischen und dem Leder, das in den Zugs gegerbt wird. Ich sitze auf Papas Arm. Die Sonne brennt mir ins Gesicht. Das hier ist seine Heimat. Mama sitzt neben ihm. Ihr helles Haar wirkt im Licht fast durchsichtig. Sie hält seine Hand und lacht mich an. Ich lasse meinen Blick schweifen, bestaune diese Welt, die auch meine ist. Ein paar Jahre zuvor haben sich meine Eltern in Braunschweig kennengelernt, der marokkanische Pfleger und die deutsche Krankenschwester. In Casablanca wohnen wir bei Papas Schwester über einer kleinen Schneiderei. Das Rattern der Nähmaschinen und das Zischen der Bügeleisen tönt bis in den ersten Stock. Ich tapse über kühle Fliesen, lausche dem Singsang der Stimmen. Später fahren wir nach Marrakesch. Mein Onkel Abdelaziz holt uns ab. Er ist Urologe. Hinter einer schweren Holztür öffnet sich ein Innenhof. Kühle Marmorplatten, in der Mitte ein plätscherndes Wasserbecken. Grüne Pflanzen, bunte Blumen. Die Stimmung hier ist anders. Bedienstete gehen lautlos durch die hohen Räume, lächeln und bringen Tee auf silbernen Tabletts. Das Haus ist ein prachtvolles Labyrinth aus kühlen Gängen und sonnendurchfluteten Zimmern. In meinen staunenden Augen spiegelt sich ein erhabener Ort.
10: Szenen aus Tausend und einer Nacht, hätte ich fast gesagt. Dieser Poetry Clip der Woche, verfasst und vorgetragen von keinem anderen als René Elkas Reihe, stammt aus seinem Buch, das im September erscheinen wird, Die ungestellte Antwort. Und wer sich fragt, wer ist dieser René Elkas Reihe und ihn nicht kennt, der kennt ihn vielleicht noch als MC René. Als solcher war er mal das Freestyle-Wunder von Deutschland in den frühen 90er Jahren, wurden von der ersten Generation der deutschen Hip-Hopper der Zulu Nation wie Torch mit auf die Tour genommen und seitdem unterwegs auf den Bühnen und neue Alben gemacht in den letzten Jahren. Und das, die ungestellte, oder wie heißt das Buch? Entschuldigung, die ungestellte Antwort ist sowas wie seine Autobiografie. Aufwachsen mit einem marokkanischen Vater und einer deutschen Mutter in Braunschweig. Rassismus in Deutschland, Hip-Hop in Deutschland, all das steckt da mit drin. Und er stellt dieses Buch am kommenden Freitag, am 19. Juni in Berlin vor. Und zwar in der Ausstellung von Philipp Grützinger. Die kennen sich beide aus ihren Jugendtagen in Braunschweig. Da kommt Philipp Grützinger, der Berliner Maler, her. Und Philipp Grützinger hat derzeit eine Ausstellung in der Galerie 68 Projects. Die ist in der Fasanenstraße 68 in Berlin-Charlottenburg. Und eben in dieser Ausstellung wird René Elkas Reihe, besser bekannt als MC René, aus seiner Autobiografie, aus seinem neuen Buch vorlesen, die ungestellte Antwort, denn Philipp Grützinger hat den Titel dazu gemalt. Und gleichzeitig ist, wenn ich das richtig hier lese, ist diese Lesung auch sowas wie die Finissage von Philipps Ausstellung, also unbedingt hingehen und zuhören. Und damit, liebe HörerInnen, sind wir so gut wie am Ende der 1 Stunde Flux FM zum Einrahmen an die Wand hängen angekommen. Mein Name bleibt Janek, vorne mit einem Y und hinten mit einem Q. Hier geht's gleich weiter mit Daniel W. Best und dem X-Jazz. Ich verabschiede mich wie immer mit ein paar Takten Tanzmusik von keinem anderen als Daniel Haaksmann. Der hat was Neues rausgehauen und wahrscheinlich muss man es aufs Portugiesisch aussprechen. Ich werde es einfach mal auf Deutsch ablesen. Abeixe oder Abeix. Groovt auf jeden Fall und geht ab. Feiert die Künste, feiert euch selbst und feiert das Leben. Tschüssikowski und bye bye.

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2: Im Studio Colin Mock. Schönen guten Tag. Jetzt geht es endlich auch für Deutschland los. Bei der Fußball-WM spielt das DFB-Team heute Abend zum Auftakt gegen Turnierneuling Curaçao. Bundestrainer Julian Nagelsmann sagt:
3: Wir machen sehr guten Eindruck aus, was die Stimmung angeht innerhalb des Teams. Und das ist dann aus Trainersicht immer das Entscheidende, ob man nervös ist oder nicht so nervös. Und Stand jetzt bin ich noch sehr ruhig. Freue mich auch extrem darauf, dass es losgeht. Freue mich auch, dass es sehr früh losgeht, dass wir nicht so einen langen Tag im Hotel haben, sondern dass wir schnell auf den Platz kommen.
2: Nagelsmann hat außerdem 3 Startelf-Garantien verteilt. Keeper Manuel Neuer, Jamal Musiala und Nathaniel Brown sind von Anfang an dabei. Anstoß in Houston, Texas ist um 19 Uhr unserer Zeit. Der Iran dementiert den vermeintlichen Friedensdeal mit den USA. Das Abkommen sei noch nicht finalisiert, heißt es jetzt von den iranischen Revolutionsgarden. Am Abend hatte US-Präsident Trump großspurig die Unterzeichnung angekündigt. Sie käme pünktlich zu seinem 80. Geburtstag. US-Expertin Annika Brockschmidt sagte bei NTV:
4: Gleichzeitig verhält er sich komplett erratisch. Ich habe gestern Abend gesehen, dass er auf Truth Social zwar einerseits angekündigt hatte, dass dieses Abkommen heute angeblich unterzeichnet werden würde. Gleichzeitig hat er aber in demselben Post dem Iran, anders kann man das, glaube ich, wirklich nicht verstehen, mit einem Nuklearschlag gedroht.
2: Die Bahngewerkschaft EVG befürchtet einen massiven Abbau im deutschen Schienenverkehr. Grund sind die Einstiegspläne des italienischen Unternehmens Italo. Wenn Italo wichtige Strecken übernimmt, könnten der Bahn Einnahmen wegbrechen, die dann für Verbindungen auf den Nebenstrecken fehlen, so die EVG. Seit heute darf Erdbeermarmelade auch so heißen. Klingt skurril, aber liegt an einer Änderung der EU-Frühstücksrichtlinie. Bisher hieß offiziell nur Marmelade, was aus Zitrusfrüchten bestand. Alles andere war Konfitüre. Das hatten die Briten durchgesetzt und jetzt, Jahre nach dem Brexit, wird das geändert.
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6: Willkommen zur X-Jazz Radio Show auf Flux FM mit Daniel Best am Mikrofon. Wir starten heute mit Coco Rocco. Just Can't Wait heißt der Track im Muscle Cars Remix.

Das war Moses Joffe Trio mit ihrem Stück Honest von ihrer neuen EP, die gerade am 29.05. erschienen ist, zu ihrem Auftritt beim X-Jazz Weekender. Es war eine tolle Show und die haben den Laden abgebrannt. Jetzt von Momoko Gill hören wir Heavy.

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Das war Neues von Yasmin Lacey, das Stück Sweetest Season. Aus USA kommen Dana und Alden, hier mit Special Guest Markus Valle aus Brasilien. El Gaucho heißt das Stück.

Das war Neues von der englischen Musikerin Laura Misch. Hier mit Special Guest Alpha Mist. Jalousia heißt das Stück. 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Ich werde den Abend anfangen um 14 Uhr. Gut, Abend ist das nicht, aber nachmittags. Wir sehen uns da.

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Das war Lakeisha Benjamin featuring Bilal und Kassa Overall, das Stück Right Now. Und das war's heute, die XS Radio Show auf Flux FM mit Daniel Best am Mikrofon. Die Show könnt ihr nachhören in der Flux FM App, auf der Flux FM Webseite und der XJazz Webseite. 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Ich schließe die Show ab mit Avishai Cohen, das Stück Sliff L. Das war's und bis zur nächsten Woche. Tschüss.

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2: Im Studio Colin Mock. Schönen guten Abend. Deutschland muss bei der Fußball-WM heute Abend das erste Mal ran. Die DFB-Elf trifft in Houston, Texas auf Underdog Curaçao. Zum Gegner sagt Bundestrainer Julian Nagelsmann:
3: 90% des Kaders haben mal irgendwo in den U-Nationalmannschaften der Niederlande gespielt. Der niederländische Verband ist jetzt bekannt auch für eine sehr, sehr gute Ausbildung, dass da schon ein paar gute Spieler rauskommen. Und können alle was am Ball, haben eine gute Körperlichkeit und können ja frei von der Seele weg spielen und recht unbeschwert in dieses Turnier gehen, ohne viel Druck. Und das macht den Gegner immer gefährlich.
2: Die weiteren Duelle am Abend und in der Nacht. Unsere kommenden Gruppengegner Elfenbeinküste und Ecuador spielen gegeneinander. Außerdem gibt's die Partien Niederlande-Japan und Schweden-Tunesien. Die DFB-Elf bekommt vor ihrem ersten WM-Spiel Unterstützung aus Fernost. Ein Bauer hat in Bangladesch eine 7,5 Kilometer lange Deutschlandfahne ausgerollt. Der 72-Jährige ist seit Jahrzehnten für seine Fanaktionen bekannt, obwohl er selbst noch nie in Deutschland war. Die Hoffnung auf ein schnelles Friedensabkommen zwischen den USA und dem Iran schwindet. US-Präsident Trump hatte die Unterzeichnung eigentlich für heute angekündigt. Die iranischen Revolutionsgarden weisen das aber zurück. Das Abkommen sei noch nicht finalisiert. Mit Blick auf Trump sagte die US-Expertin Annika Brockschmidt bei NTV:
4: Natürlich würde er wahnsinnig gerne an seinem Geburtstag verkünden, dass es zu einem Friedensabkommen kommt. Seine eigene Darstellung als er ist der große Dealmaker gehört ja zum Teil seines öffentlichen Images, das er zeichnet. Es würde mich überraschen, aber wer weiß. Es ist mit Sicherheit eine Sache, die Donald Trump heute sehr gerne erledigt hätte.
2: Der Brexit kommt jetzt auch auf dem Frühstückstisch an. Erdbeermarmelade und Co. dürfen jetzt auch offiziell so heißen. Bisher war das Konfitüre. Die Briten hatten vor Jahrzehnten durchgesetzt, dass nur das Marmelade heißen darf, was aus Zitrusfrüchten besteht. Das ändert sich aber ab heute.
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6: Es ist ja nicht irgendein Abend, es ist ja Sonntagabend, ne? Und da würde ich sagen, da braucht man ein bisschen Seelenmassage und einen tollen Ausblick auf ein feines Festival. Und von diesem Festival bekomme ich gleich Besuch, nämlich von der Nation of Gondwana. Und die bringen auch noch Festivaltickets mit. Hier aber erstmal Elderbrook mit Moments. Ich wollte ja auch ein bisschen Seelenmassage bieten.

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Der Berliner Pianist, Komponist und Produzent Schlindwein, der veröffentlicht mit Three Light Years Away ein ziemlich atmosphärisches Stückchen, was wir uns natürlich auch gleich anhören. Klar, elektronischer Musik, aber auch moderne Klassik ist dabei. Und er selber hat viel unter zum Beispiel so Planetariumskuppeln gespielt. Ja, also deshalb ist das Klangbild auch eher so wie eine Reise durchs All, was wir uns hier gleich anhören werden. Schlindwein ist ziemlich bekannt, der ist auch sehr, sehr erfolgreich, hat auch schon Produktionen für Grey's Anatomy oder eben auch How to Get Away with Murder Musik komponiert. Und sein neuestes Werk, was wir hier so langsam hören im Hintergrund, was sich so reinschleicht, das ist entstanden mit dem Kreuzberger Kneipenchor zusammen. Also jetzt für alle, Schlindwein featuring den Kreuzberger Kneipenchor mit Three Light Years Away.

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Bonobo, der hat ein neues Album in der Pipeline, Distance in Static heißt es. Die Platte kommt am 11. September und ja, stellt erstmal klar, ich bin 25 Jahre als Künstler auf der Bühne. Erstmal herzlichen Glückwunsch an Bonobo. Aber er hat auch gleichzeitig gesagt, so, es könnte so sein letztes Album so im klassischen Format sein. So mit Liveband und ausgedehnter Welttournee. Vielleicht will er sich ja zur Ruhe setzen, wer weiß. Aber auf jeden Fall hat er wieder mit internationalen Gästen zusammengearbeitet bei seinem neuen Album. Und die Vorab-Single, die konntet ihr schon letzte Woche hier hören beim elektronischen Abend. Und die geben wir uns jetzt einfach nochmal. Me and You, Bonobo.

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0: Ihr geht gerne auf Festivals. Ich finde es immer ganz schön, wenn Festivals zu mir kommen. Das klingt ein bisschen arrogant, aber ich freue mich total über die Nation, dass sie hier ist. Die Nation of Gondwana in Form von Anna und Suse. Herzlich willkommen.
1: Hallo.
2: Hey.
0: Hey, ihr müsst jetzt auch ein bisschen euch freuen, dass ihr da seid.
1: Ja, wir freuen uns sehr. Ja,
2: danke für die Einladung.
0: Verdammt heiß hier bei mir im Studio, merke ich gerade auf jeden Fall. Ja klar, wir wollen natürlich über das eines der schönsten Festivals in der näheren Umgebung von Berlin sprechen. Mittlerweile sehr erwachsen geworden und aber auch viel zu berichten, denn ein Festival kommt in diesem Jahr die Nation daher mit einem Tag mehr. Habe ich nämlich schon so munkeln gehört, dass es diesmal von Donnerstag bis Sonntagabend geht. Erstmal Dankeschön dafür und warum seid ihr so verrückt?
1: Ja, wir haben uns überlegt, einmal der Fakt, dass Mensch und Maschine einfach schon vor Ort sind. Also ist natürlich ein sehr komplexer, langwieriger Aufbau. Am Ende war das früher das Ziel, sowieso immer Donnerstag fertig zu sein mit der Baustelle. Jetzt fangen wir Donnerstagabend schon mit der Musik an. Ab 16 Uhr darf das Publikum zu uns kommen und durch geschickte Planung meiner Kollegin Suse schaffen wir es jetzt auch wirklich ready zu sein, um eine Nacht früher zu starten gemeinsam. Und ja, ich würde mal sagen, das wird ein schwungvoller Einstieg und auch gerade für die ganzen Leute, die schon seit so vielen Jahren fragen, ob sie nicht schon Donnerstag wenigstens auf den Campingplatz kommen können.
0: Okay, ihr kommt denen da auf jeden Fall. Wie viel wuseln denn da eigentlich rum jetzt mal ohne Gäste so im Ganzen? Könnt ihr das überhaupt beantworten, die jetzt so da hinter dem Zäunchen oder hinter der Bar oder am Tresen, am Lichtschalter, am Lost and Found? Habt ihr dann einen Überblick, wie viele euch da so im gesamten Kosmos eigentlich begleiten?
2: Also ich glaube, zu Peakzeiten, wenn wirklich dann alle Leute da sind und alle Menschen, die da sind zum Arbeiten, könnten wir so bei 1500 Menschen sein.
0: Ein gutes, großes Dorf, ne? Ja. Auf jeden Fall. Und dann kommen natürlich noch alle Gäste. Ja, wunderbar. Also wisst ihr Bescheid, die Nation startet in diesem Jahr schon am 16.07. Aber wir wollen euch natürlich auch noch ein paar Sachen ans Herz legen, denn die Nation ist ja klar natürlich dafür bekannt, dass sie tolle Musik bringt, tolle Menschen vereint. Aber sie hat dann natürlich auch immer noch ein bisschen, sag ich mal, einen größeren Impact auf alles. Ich habe mir hier noch aufgeschrieben, ihr habt nämlich was ziemlich gut läuft, nämlich das Ticket für Jungraver. Das geht gerade weg wie geschnitten Brot.
1: Ja, das ist korrekt. Wir haben in der Vergangenheit sowieso ganz viel mit sogenannten Jungraverinnen zusammengearbeitet oder das tun wir auch nach wie vor. Für uns sind das Menschen bis einschließlich 24 Jahre. Und oft bei uns als Ticketjobberinnen im Vorfeld der Veranstaltung sind dann zwei Tage im Team, viele Leute auch aus der Region. Und wir haben auch einfach das Feedback bekommen, gerade für junge Menschen in Ausbildung, in Studium oder so, sind die Ticketpreise schwer zu stemmen. Und dann haben wir uns überlegt, wir bieten jetzt ein etwas günstigeres Ticket an für 200 €. All-inclusive mit allen Fees und das hat online so einen großen Andrang gefunden, dass das Kontingent jetzt schon ausverkauft ist. Aber weil wir weiterhin Nachfragen bekommen haben und auch das Interesse an sogenannten Hardcover-Tickets, also Tickets, die man sich dann noch so an den Kühlschrank oder so pinnen kann, bieten wir am 19.06., das ist ein Freitag, ab 16 Uhr bei uns in der Gaststätte Dorf in der Sanderstraße 11 in Neukölln einen Offline-Hardcover-Ticket-Verkauf für diese Jungraverin-Tickets an. 200 € Cash kosten die und für alle Leute, die bis zum Veranstaltungsdatum unter 25 sind.
0: Analog Karten shoppen, ey, das glaube ich kommt total wieder, oder?
1: Ja, und es ist auch total cool, die Leute so mal kennenzulernen und zu treffen, die dann die Tickets kaufen. Es macht total Spaß, auch ein bisschen in den Austausch zu gehen. Also kommt gerne vorbei ins Dorf. Wir werden da sein und sagen gerne mal Hallo.
0: Wir haben natürlich gedacht, wenn wir natürlich jetzt über die Nation sprechen, können wir natürlich auch den einen oder anderen Act schon mal vorstellen. Das Lineup ist natürlich schon auf eurer Homepage pionen.de einsehbar. Aber ihr habt mitgebracht Jen Cardini.
1: Ja, das ist kein Zufall, weil Day wird bei uns spielen. Ich kann vielleicht auch schon mal liegen am See. Mhm. Und Jen Cardini kommt auch wieder. Die war schon vor vielen Jahren mal bei uns und wir dachten, es wäre an der Zeit, endlich wieder zusammen, vielleicht an einem sonnigen Nachmittag Zeit am Wasser zu verbringen.
0: Wann wird denn so der Timetable veröffentlicht?
1: Wir versuchen da so ein bisschen länger die Spannung zu halten, aber ich kann sagen, es wird eines Tages im Juli sein. Da kann man, denke ich, am schnellsten informiert sein über unsere Instagram-Page Nation of Gondwana.
0: Sagt Ena und auch Suse, die sind nämlich beide hier von der Nation und wir hören rein in Jen Cardini. Also Line-Up ist ja immer so mega spannend. Und wann wer spielt.
1: Ja.
0: Dankeschön, dass ihr uns da noch ein bisschen auf die Folter spannt.

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Ende des Monats, nämlich am 28. Juni, da startet Arte in den Sommer und zwar mit dem Summer of Disco. Da gibt's ganz viele Dokumentationen, Konzertmitschnitte und Kultfilme. Natürlich aus dem Genre Disco und da gibt es dann Aufnahmen und Filmchen von Giorgio Moroder, Donna Summer, Bonnie M. und ABBA oder auch die Jackson 5. Also ein musikalischer Sommer voller Tanz, Zeitgeschichte und Disco-Klassiker. Und einer, der ja ganz aktiv ist, Grammys zu Hause stehen hat und auch Disco im Namen trägt, bekommt ihr jetzt. Nämlich Purple Disco Machine mit seinem neuen Track Disco Cherry. Also mehr Disco habe ich jetzt einfach nicht gefunden.

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2: Im Studio Nanju Kuhlmann. Schönen guten Abend. Die Bahngewerkschaft EVG befürchtet einen massiven Abbau im deutschen Schienenverkehr. Grund sind die Einstiegspläne des italienischen Bahnunternehmens Italo. Mehr von Benno Hille.
3: Italo will der Deutschen Bahn ab 2028 Konkurrenz machen. Die Befürchtung, wenn Italo wichtige Strecken belegt, kann die Bahn dort weniger Fahrten anbieten. Die Einnahmen könnten dann für die Finanzierung der Nebenstrecken fehlen. Die Gewerkschaft sieht damit die Fernanbindung vieler Bahnhöfe in Gefahr, zum Beispiel in Chemnitz, Rostock und Magdeburg. EVG-Chef Burkhardt fordert, dass Italo im Gegenzug auch weniger lukrative Strecken bedienen muss.
2: Der Iran dementiert den vermeintlichen Deal mit den USA. Das Abkommen sei noch nicht finalisiert, heißt es von den iranischen Revolutionsgarden. Am Abend hatte US-Präsident Trump großspurig die Unterzeichnung angekündigt. Sie käme pünktlich zu Trumps 80. Geburtstag. US-Expertin Annika Brockschmidt sagte bei NTV.
4: Gleichzeitig verhält er sich komplett erratisch. Ich habe gestern Abend gesehen, dass er auf Truth Social zwar einerseits angekündigt hatte, dass dieses Abkommen heute angeblich unterzeichnet werden würde. Gleichzeitig hat er aber in demselben Post dem Iran, anders kann man das, glaube ich, wirklich nicht verstehen, mit einem Nuklearschlag gedroht.
2: Die Schweiz sagt Nein zur Einwohnergrenze. 54% haben sich vorläufigen Ergebnissen zufolge in einem entsprechenden Referendum dagegen ausgesprochen. Die rechtspopulistische SVP hatte die Einführung einer Begrenzung auf 10 Millionen Einwohner gefordert. Die Initiatoren wollen die Einwanderung beschränken. Der Brexit kommt jetzt auf dem Frühstückstisch an. Erdbeermarmelade und Co. dürfen auch offiziell so heißen. Bisher war das Konfitüre. Die Briten hatten vor Jahrzehnten durchgesetzt, dass nur das Marmelade heißen darf, was aus Zitrusfrüchten besteht. Das ändert sich ab heute. Nicht nur in Deutschland hat die DFB-Elf Unterstützer, ein Bauer aus Bangladesch hat zur WM eine monumentale Deutschlandfahne ausgerollt. Sie ist 7,5 Kilometer lang und schlängelt sich durch seine Felder. Der 72-Jährige ist seit Jahrzehnten als Fan bekannt.
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5: Wir gehen direkt mal nach Amsterdam. Ja, man kann auch Dam sagen, denn die beiden, die daherkommen, nennen sich Dam Swindle. Seit 13 Jahren betreiben sie ihr Label Heist Recordings und feiern jetzt 100. Release in diesem Sommer mit einer riesen Compilation. House of House heißt die. Und da sind natürlich alle House-relevanten ProduzentInnen dabei, wie zum Beispiel Colter oder eben auch Elisa oder eben auch Sinti. Alle mit dabei auf dieser riesen Compilation, die seit Anfang Mai es im Handel gibt. Und wir hören mal was von Dam Swindle, nämlich What You Give.

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Pote zusammen mit Bonobo, Give You Up. Ja, aufgeben kann man vielleicht auch die Hoffnung, dass es mit Daft Punk mal wieder was gibt oder eine Reunion irgendwo rumschwebt. Denn Thomas Bangalter, einer der beiden Roboter von Daft Punk, hat im aktuellen Interview klargestellt, dass ihn so eine Rückkehr auf die Bühne mit Daft Punk irgendwie zurzeit überhaupt nicht reizt. Nee, nach der Trennung im Jahr 2021 sieht er sich selber nämlich eher so irgendwie, dass diese Geschichte Daft Punk für ihn abgeschlossen ist. Und gleichzeitig blickt er ja mit großer Wertschätzung auch auf das Projekt zurück und betont, wie wichtig es war, den Mythos Daft Punk nicht zu beschädigen und irgendwie auszulutschen und so lange zu rocken, bis ihn keiner mehr sehen will. Die beiden Roboter, die sind für ihn auf jeden Fall auch eine Form von Performance-Kunst gewesen und heute konzentriert er sich eher so auf neue kreative Wege, denn statt Clubmusik veröffentlicht er mit Mirage zum Beispiel auch eine Komposition für Ballett, ja, ein Soloalbum. Eben, das für zeitgenössischen Ballett entstanden ist. Also Nostalgie scheint bei ihm jetzt nicht so eine Rolle zu spielen. Dafür legt er aber auch in letzter Zeit immer mal wieder auf. Tolle Sets, die er da so macht. Und den einen oder anderen Klassiker, den habe ich mir jetzt hier mal ein bisschen abgeguckt oder habe mich inspirieren lassen. Ging nämlich letzte Woche viral. Thomas Bangalter legt auf diesen wunderbaren, zeitlosen Hausklassiker. Octave One mit Blackwater.

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Eine der tollsten Meldungen der Woche war ja unter anderem, dass in der Budapest Pride 2026, also in diesem Jahr, wieder offiziell stattfinden kann. Die Polizei, die hat die Parade ja für den 27. Juni genehmigt in eben Ungarn, Budapest, und ein wichtiges Signal eben auch für die queere Community und die Kulturszene des Landes dabei gleichzeitig ausgesprochen. Im letzten Jahr war die Demonstration unter der Regierung von Viktor Orban noch verboten worden, und nach dem Regierungswechsel jetzt im Frühjahr wird die Entscheidung nun als Zeichen für ein offenes politisches Klima gewertet. Viele hoffen, dass damit auch mehr Freiräume für Kultur, Clubs und gesellschaftliche Vielfalt in Ungarn entsteht. Und das hier ist so ein richtiger brasilianischer Klassiker, Agirá, hier nochmal neu aufgelegt von Unfazed und einigen anderen. Ein richtiger Sommerhit. Ja, da kann man nicht diskutieren.

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Nick Curley mit Love You. Soma Records, das wunderbare Label aus Schottland, feiert 35-Jähriges in diesem Jahr. Ja. Und zwar mit einem ganz tollen Remix-Projekt. Soma 35 heißt das. Denn seit 1991 hat sich ja das schottische Label zu einer ziemlich festen Größe in der internationalen Techno-Szene gemausert. Und für diese neue Jubiläumsreihe, da wurden ausgewählte Artists eingeladen, Klassiker eben aus dem Katalog nochmal neu zu interpretieren. Unter anderem sind da zum Beispiel dabei Surgeon, Carl Craig und noch viele andere. Das Vinyl und diese besondere Remix kommen dann Ende Juni nochmal raus. Im Juli gibt es dann das Vinyl und ich habe mir gedacht, Soma Records? Mann, da war doch 2004 oder so ein Riesenstück von den beiden Gründern des Labels in den Charts. Und ich liebe es immer noch, nämlich Slam. Die beiden meine ich mit ihrem Stückchen This World. Ach ja, das Nullerjahre-Revival. Also ich bin dabei.

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2: Ja, mittendrin sind wir im elektronischen Abend am Sonntag. Habt einen schönen Wochenendsausklang hier mit unseren Sounds, die wir für euch zusammengestellt haben.

Mir klingt das auch ein bisschen nach Children, oder? Auf jeden Fall war es Peggy Gou hier mit einem schönen Track vertreten beim elektronischen Abend. Bauer, ja, nein, der kommt nicht aus Brandenburg, sondern aus den USA. Der mit bürgerlichem Namen Harry Rodriguez ist ja 2013 mit dem Harlem Shake damals viral gegangen. Mittlerweile hat er sich so von Trap hin zu ja, House und eher so Sample-orientierter Elektroniker entwickelt. Sein neues Album You ist gerade erschienen auf dem Label Lucky Me. Und ich habe mich mit ihm verabredet. Bauer wird nächste Woche mal vorbeischauen hier im Studio und uns ein Set kredenzen, das er gemacht hat. Denn sein neues Album You soll auch von vorne bis hinten durchhörbar sein. Eben

0: wie so ein Mixtape. Ich freue mich auf ihn. Er soll ein sehr interessanter Gesprächspartner sein. Sehr, sehr witzig. Ich habe hier schon mal einen Track von seiner neuen Platte. Das Stück heißt Somebody.
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Alex Van und Notre Dame mit The City. Jetzt wird's italienisch. Vertigini liegt nämlich auf, was ja so viel heißt wie schwindelig. Und vielleicht macht er uns auch ein bisschen schwindelig mit seinem neuen Stück Get Busy Time. Mit dem ist er nämlich auf die Playlist gekommen.

In der elektronischen Musik hat Anfisa Lediago aus Neapel mit einem einzigen Satz eine ziemlich große Diskussion ausgelöst. Auf X hat sie nämlich geschrieben, 100% Hype, 0% Music, und stellt damit natürlich die Frage, ob die Szene heute eher so Reichweite und Marketing über eben die musikalische Qualität stellt. Die Aussage, die verbreitet sich schnell und wurde auch von DJs und Fans und Labels kontrovers diskutiert. Und im Zentrum steht nämlich die Kritik an Social Media, TikTok-Clips und viralen Kampagnen, die ja irgendwie oft stärker im Fokus stehen als jetzt das eigentliche Können eines DJs. Viele sehen darin ein bekanntes, aber aktuelles Spannungsfeld. Wie viel Musik steckt eigentlich noch hinter dem Hype? Wir können sie auf jeden Fall erleben. Anfisa Lediago wird in diesem Sommer noch dabei sein. In Berlin schaut sie nämlich vorbei beim Watergate Open Air am 5. September. Und bis dahin genießt man mal einen Remix, den sie gemacht hat für Binary Finery. Das Stück heißt 1998 und wurde eben von Anfisa Lediago geremixed. Jetzt bekommt das.

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Very British das Ganze. Gut, sind ja auch Disclosure, Chris Lake und Levin Colley mit 1, 2, 3. Hier gehört beim elektronischen Abend. Und wenn ich nur abends elektronische Musik will, sondern auch mal mittags oder morgens, dem empfehle ich auf jeden Fall unsere Flux Music App da drin zu finden. Klar, ganz viele verschiedene Channel mit verschiedenen Styles, aber mein Lieblingschannel ist natürlich das Club Sandwich, jede Woche neu bestückt mit Tracks wie diesem hier von Rosa Red zum Beispiel. Also immer, wenn man elektronische Musik braucht, dann greife ich natürlich zu meinem smarten Phone, gehe in die Flux Music App und drücke aufs Club Sandwich drauf.

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Die Idee, elektronische Musik außerhalb so klassischer Club-Settings erlebbar zu machen, ist nicht neu und manche tollen Ideen haben sich auch schon richtig etabliert, wie zum Beispiel Berlin Beats im Hamburger Bahnhof in der Nationalgalerie der Gegenwart. Dort gibt es ja schon seit einigen Jahren den Sommer über immer wieder donnerstagsabends tolle KünstlerInnen aus dem Techno- und Hausbereich zu erleben. Jetzt gab es an diesem Wochenende so einen Auftakt mit einem Open House, also man konnte durch den ganzen Hamburger Bahnhof laufen und jetzt am nächsten Donnerstag, nämlich am 18., da steht dann auch Byron Yeats auf der Bühne. Der ist schon lange mit dabei, ist sehr, sehr interessant. Ab 19 Uhr geht's da immer los bis 22 Uhr, 3 Stunden, also ein schöner Hangout im Garten vom Hamburger Bahnhof. Und in diesem Sommer werden auch noch erwartet Alan Alien, Nick Höppner oder auch GGFM. Aber jetzt hier erstmal Byron Yeats mit Hyper Hyper. Ja, nicht nur Scooter kann das.

Ja, hier mal ein kleiner vorausschauender Blick auf den Donnerstagabend. Zone Sounds wird's geben im Hamburger Bahnhof bei Berlin Beats nächsten Donnerstag um 19 Uhr. So, bis jetzt ist hier aber alles gut gelaufen und es wird auch noch weiterhin gut laufen, denn für gute Musik ist gesorgt. Bis Mitternacht gibt's noch schöne elektronische Sounds von unserer Musikredaktion zusammengestellt. Euch noch einen schönen Wochenendsausklang. Und mich gibt's nicht morgen Abend, nee, sondern morgen Nachmittag. Da habe ich mal die Nachmittagssendung. Freue mich drauf. Eine schöne Zeit euch. Bis dahin. Mein Name ist

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